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3: Ich bin Hendrik Daum. Der VW-Konzern will seinen Sparkurs deutlich verschärfen. Bis zu 100.000 Stellen könnten weltweit wegfallen, doppelt so viele wie bisher geplant, das berichtet das Manager-Magazin. Demnach droht in Deutschland 4 Werken die Schließung. Dabei geht es um Emden, Hannover, Zwickau und das Audi-Werk in Neckarsulm. Allerdings gilt in Deutschland bis 2030 eine Beschäftigungssicherung. Das US-Militär hat nach eigenen Angaben jetzt in der Nacht wieder Ziele im Iran angegriffen. Ziel seien Raketen- und Drohnenlager sowie Radaranlagen an der Küste gewesen. Das teilte das zuständige Regionalkommando mit. Demnach reagierten die USA damit auf eine Attacke auf ein Frachtschiff, die vom Iran ausgegangen sein soll. US-Präsident Trump hatte Teheran vorgeworfen, damit gegen die Waffenruhe verstoßen zu haben. In Hannover haben 2 Jugendliche laut Polizei einen großen Gelenkbus gestohlen. Anschließend fuhren sie mehrere Stunden durch die Stadt und auch auf mehrere Autobahnen. Dabei ist es zu kleineren Unfällen gekommen. Die beiden 14 und 15 Jahre alten Jungen wurden von der Polizei festgenommen, nachdem sich Zeugen gemeldet hatten. Die Jugendlichen müssen sich jetzt wegen zahlreicher Delikte verantworten, unter anderem wegen Diebstahls, mehrfacher Unfallflucht und Gefährdung des Straßenverkehrs. Die Zahl der Erwerbstätigen in Sachsen ist im ersten Quartal gesunken. Wie das Statistische Landesamt mitteilte, gab es binnen Jahresfrist einen Rückgang von 1%, was rund 21.000 Personen entspricht. Besonders stark betroffen war das produzierende Gewerbe mit einem Minus von 2,7%. Allein der Dienstleistungssektor blieb stabil. Dazu zählen auch öffentliche Verwaltungen, Gesundheits- und Erziehungsberufe. Der Fußball-WM hat Frankreich dank einer 3-Tore-Gala von Dembélé mit 4:1 gegen Norwegen gewonnen und ist damit Gruppensieger. Aber trotz der Niederlage zieht auch Norwegen als Gruppenzweiter in die K.O.-Runde ein. Jetzt ist der Weg frei für ein mögliches Achtelfinalduell zwischen Deutschland und Frankreich. Sollten jetzt sowohl Deutschland als auch Frankreich ihr 16-Finale gewinnen, dann treffen beide am 4. Juli in Philadelphia aufeinander.
2: Das Sachsenwetter.
4: Ja, eine verbreitete tropische Nacht. Die Tiefstwerte zwischen 23 und 17 Grad in den Frühstunden. Viel Sonne an diesem Wochenende. Heute bei 38 bis 41 Grad. Morgen am Sonntag bis 40 Grad. Am Abend stellenweise die ersten Hitzegewitter. Am Montag dann verbreitet Schauer und Gewitter und auch nicht mehr ganz so heiß, knapp 30 Grad.
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14: Ich bin Hendrik Daum. 3 Tage nach dem schweren Erdbeben in Venezuela schwindet die Hoffnung, in den Trümmern noch Überlebende zu finden. Die Zahl der Toten ist inzwischen auf mehr als 900 gestiegen. Nach Angaben der Vereinten Nationen werden aber noch mehr als 50.000 Menschen vermisst. In den am schlimmsten betroffenen Gebieten hat inzwischen das Militär die Kontrolle übernommen. US-Präsident Trump droht europäischen Ländern mal wieder mit neuen Strafzöllen. Betroffen werden Staaten, die eine Digitalsteuer für große Internetkonzerne einführen. Die angekündigten Zölle würden satte 100% betragen. Aus Washington, Anna Ringle.
15: Trump ist wieder in seinem Element. Zolldrohungen sind ein beliebtes Mittel des Republikaners, um Druck aufzubauen, auch wenn er sie oftmals gar nicht in die Tat umsetzt. Genaue Länder nannte er nicht, aber Pläne, große amerikanische Konzerne mit Digitalabgaben zu belegen, gab es auch schon in Deutschland. Trump will die Tech-Konzerne in den USA schützen.

0: eine wichtige Stütze der amerikanischen Wirtschaft.
1: Der VW-Konzern will seinen Sparkurs deutlich verschärfen. Bis zu 100.000 Stellen könnten weltweit wegfallen, doppelt so viele wie bisher geplant, das berichtet das Manager-Magazin. Demnach droht in Deutschland 4 Werken die Schließung. Dabei geht es um Emden, Hannover, Zwickau und das Audi-Werk in Neckarsulm. Allerdings gilt in Deutschland bis 2030 eine Beschäftigungssicherung. Die Zahl der Erwerbstätigen in Sachsen ist im ersten Quartal gesunken. Wie das Statistische Landesamt mitteilte, gab es binnen Jahresfrist einen Rückgang von 1%, was rund 21.000 Personen entspricht. Besonders stark betroffen war das produzierende Gewerbe mit einem Minus von 2,7%. Allein der Dienstleistungssektor blieb stabil. Dazu zählen auch öffentliche Verwaltungen, Gesundheits- und Erziehungsberufe. Bei der Fußball-WM hat Senegal klar mit 5:0 gegen den Irak gewonnen und kann damit theoretisch noch auf den Einzug in die K.O.-Phase hoffen. Für den Irak dagegen ist die WM vorbei. Im zweiten Spiel gewann Vize-Weltmeister Frankreich 4:1 gegen Norwegen und sicherte sich damit den Gruppensieg. Norwegen kommt trotz der Niederlage als Gruppenzweiter ebenfalls ins 16. Finale.
2: Das Sachsenwetter.
3: Ja, eine verbreitete tropische Nacht. Die Tiefstwerte zwischen 23 und 17 Grad in den Frühstunden. Viel Sonne an diesem Wochenende. Heute bei 38 bis 41 Grad. Morgen am Sonntag bis 40 Grad. Am Abend stellenweise die ersten Hitzegewitter. Am Montag dann verbreitet Schauer und Gewitter und auch nicht mehr ganz so heiß, knapp 30 Grad.
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10: Ich bin Hendrik Daum. 3 Tage nach dem schweren Erdbeben in Venezuela schwindet die Hoffnung, in den Trümmern noch Überlebende zu finden. Die Zahl der Toten ist inzwischen auf mehr als 900 gestiegen. Nach Angaben der Vereinten Nationen werden aber noch mehr als 50.000 Menschen vermisst. US-Präsident Trump droht europäischen Ländern mal wieder mit neuen Strafzöllen. Betroffen wären Staaten, die eine Digitalsteuer für große Internetkonzerne einführen. Die angekündigten Zölle würden satte 100% betragen. Aus Washington Anna Ringle.
11: Trump ist wieder in seinem Element. Zolldrohungen sind ein beliebtes Mittel des Republikaners, um Druck aufzubauen, auch wenn er sie oftmals gar nicht in die Tat umsetzt. Genaue Länder nannte er nicht, aber Pläne, große amerikanische Konzerne mit Digitalabgaben zu belegen, gab es auch schon in Deutschland. Trump will die Tech-Konzerne in den USA schützen, eine wichtige Stütze der amerikanischen Wirtschaft.
10: Der VW-Konzern will seinen Sparkurs deutlich verschärfen. Bis zu 100.000 Stellen könnten weltweit wegfallen. Doppelt so viele wie bisher geplant, das berichtet das Manager-Magazin. Demnach droht in Deutschland 4 Werken die Schließung. Dabei geht es um Emden, Hannover, Zwickau und das Audi-Werk in Neckarsulm. Allerdings gilt in Deutschland bis 2030 eine Beschäftigungssicherung. Die Zahl der Erwerbstätigen in Sachsen ist im ersten Quartal gesunken, wie das Statistische Landesamt mitteilt.

0: teilte, gab es binnen Jahresfrist einen Rückgang von 1%, was rund 21.000 Personen entspricht. Besonders stark betroffen war das produzierende Gewerbe mit einem Minus von 2,7%. Allein der Dienstleistungssektor blieb stabil. Dazu zählen auch öffentliche Verwaltungen, Gesundheits- und Erziehungsberufe. Bei der Fußball-WM hat Senegal klar mit 5:0 gegen den Irak gewonnen und kann damit theoretisch noch auf den Einzug in die K.O.-Phase hoffen. Für den Irak ist die WM aber vorbei. Im zweiten Spiel gewann Vize-Weltmeister Frankreich 4:1 gegen Norwegen und sicherte sich damit den Gruppensieg. Norwegen kommt trotz der Niederlage als Gruppenzweiter ebenfalls ins 16. Finale.
1: Das Sachsenwetter.
2: Ja, eine verbreitete tropische Nacht. Die Tiefstwerte zwischen 23 und 17 Grad in den Frühstunden. Viel Sonne an diesem Wochenende. Heute bei 38 bis 41 Grad. Morgen am Sonntag bis 40 Grad. Am Abend stellenweise die ersten Hitzegewitter. Am Montag dann verbreitet Schauer und Gewitter und auch nicht mehr ganz so heiß, knapp 30 Grad.
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3: Ich bin Hendrik Daum. Einen schönen guten Morgen. Bundesgesundheitsministerin Warken hat ihre Sparpläne für die Pflegeversicherung gegen die teils scharfe Kritik verteidigt. Das sei keine Reform, die sich eine Gesundheitsministerin wünsche, so Warken in der Welt am Sonntag, aber sie sei zwingend notwendig, um die Finanzierbarkeit der Pflegeversicherung zu gewährleisten. Warken forderte außerdem einen neuen Ansatz, weg von der Konzentration auf die Versorgung. Stattdessen müsse Pflegebedürftigkeit so weit wie möglich hinausgezögert werden. US-Präsident Trump droht europäischen Ländern mal wieder mit neuen Strafzöllen. Betroffen wären Staaten, die eine Digitalsteuer für große Internetkonzerne einführen. Die angekündigten Zölle würden satte 100% betragen. Aus Washington, Anna Ringle.
4: Trump ist wieder in seinem Element. Zolldrohungen sind ein beliebtes Mittel des Republikaners, um Druck aufzubauen, auch wenn er sie oftmals gar nicht in die Tat umsetzt. Genaue Länder nannte er nicht, aber Pläne, große amerikanische Konzerne mit Digitalabgaben zu belegen, gab es auch schon in Deutschland. Trump will die Tech-Konzerne in den USA schützen, eine wichtige Stütze der amerikanischen Wirtschaft.
3: 3 Tage nach dem schweren Erdbeben in Venezuela schwindet die Hoffnung, in den Trümmern noch Überlebende zu finden. Die Zahl der Toten ist inzwischen auf mehr als 900 gestiegen und nach Angaben der Vereinten Nationen werden noch mehr als 50.000 Menschen vermisst. Wegen der extrem hohen Waldbrandgefahr gelten im Landkreis Sächsische Schweiz-Osterzgebirge ab sofort strikte Einschränkungen für Waldbesucher. So dürfen Waldwege nicht verlassen werden, auch Zelten und Übernachten im Wald sind untersagt. Offenes Feuer ist ebenfalls verboten. Verstöße können mit Bußgeld geahndet werden. Weltfußballer Dembélé hat Frankreich mit einer 3-Tore-Gala zum Gruppensieg geschossen. Die Franzosen gewannen am Ende 4:1 gegen Norwegen, das aber trotz der Niederlage als Gruppenzweiter ebenfalls in die K.O.-Runde einzieht. Sollten jetzt sowohl Deutschland als auch Frankreich ihr 16-Finale gewinnen, dann treffen beide am 4. Juli in Philadelphia im Achtelfinale aufeinander. Für die DFB-Elf wäre das also ein sehr frühes Duell mit dem WM-Top-Favoriten.
2: Das Sachsenwetter.
5: Guten Morgen. Ja, fix nochmal durchlüften, denn es wird heute richtig heiß. 38 bis 41 Grad, viel Sonne. Morgen der Sonntag ähnlich, 37 bis 40 Grad. Morgen Abend stellenweise die ersten Hitzegewitter. Am Montag nicht mehr ganz so heiß, bei knapp 30 Grad, dann verbreitet Schauer und Gewitter.
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0: Guten Morgen auf die Straßen. Zwei wichtige Meldungen. Einmal mehrere Metallteile A4 Dresden Richtung Chemnitz. Zwischen Dresden-Altstadt und dem Dreieck Dresden-West auf allen Spuren. Und A4 Chemnitz Richtung Dresden zwischen Berbersdorf und Siebenlehn Ziegen auf der Fahrbahn.
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5: Ich bin Oliver Urbanke. Guten Morgen. Deutschlands Gegner für das anstehende 16. Finale bei der Fußball-Weltmeisterschaft steht fest. Am Montag trifft die Elf von Julian Nagelsmann auf Paraguay. Während Deutschland trotz Niederlage gegen Ecuador als Gruppensieger weiterkommt, gehen die Südamerikaner als eine der besten Gruppendritten in die nächste Runde. Anstoß der Partie ist am Montag um 22.30 Uhr. Urlauberinnen und Urlauber, die über die A7 bei Füssen nach Österreich wollen, müssen heute eventuell noch einmal umplanen. Wegen einer Anwohnerdemonstration ist der Ferienpass heute von 10 bis 12 Uhr gesperrt. Um Stau zu vermeiden und Nerven zu schonen, empfehlen der ADAC und das Land Tirol, das Gebiet weiträumig zu umfahren. Bei einer ähnlichen Sperrung Ende Mai am Brenner ist das erwartete Verkehrschaos ausgeblieben. Sommerlich heiß ist es in Deutschland schon die ganze Woche. Jetzt ist ein neuer Rekord aufgestellt worden. Der Deutsche Wetterdienst hat mit 41,3 Grad die höchste Temperatur registriert, die bei uns jemals gemessen wurde. Der Wert wurde gestern Nachmittag in Saarbrücken-Burbach im Saarland gemessen. Der Rekord könnte jetzt am Wochenende schon wieder gebrochen werden. Es soll nämlich noch einmal heißer werden. US-Präsident Trump droht europäischen Ländern erneut mit Strafzöllen in Höhe von 100%. Betroffen wären Staaten, die eine Digitalsteuer für große Internetkonzerne einführen. Anna Ringle berichtet.
6: Zolldrohungen sind ein beliebtes Mittel des Republikaners, um Druck aufzubauen, auch wenn er sie oftmals gar nicht in die Tat umsetzt. Genaue Länder nannte er nicht, aber Pläne, große amerikanische Konzerne mit Digitalabgaben zu belegen, gab es auch schon in Deutschland. Trump will die Tech-Konzerne in den USA schützen, eine wichtige Stütze der amerikanischen Wirtschaft.
4: Das Sachsenwetter.
7: Guten Morgen. Ja, fix nochmal durchlüften, denn es wird heute richtig heiß. 38 bis 41 Grad, viel Sonne. Morgen der Sonntag ähnlich, 37 bis 40 Grad. Morgen Abend stellenweise die ersten Hitzegewitter. Am Montag nicht mehr ganz so heiß, bei knapp 30 Grad, dann verbreitet Schauer und Gewitter.
8: Guten Morgen auf die Straßen. Zwei wichtige Meldungen. Einmal mehrere Metallteile A4 Dresden Richtung Chemnitz. Zwischen Dresden-Altstadt und dem Dreieck Dresden-West auf

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0: Das Sachsenwetter.
1: Guten Morgen. Ja, fix nochmal durchlüften, denn es wird heute richtig heiß. 38 bis 41 Grad, viel Sonne. Morgen der Sonntag ähnlich, 37 bis 40 Grad. Morgen Abend stellenweise die ersten Hitzegewitter. Am Montag nicht mehr ganz so heiß, bei knapp 30 Grad, dann verbreitet Schauer und Gewitter.
2: Guten Morgen auf die Straßen. Zwei wichtige Meldungen. Einmal mehrere Metallteile A4 Dresden Richtung Chemnitz. Zwischen Dresden-Altstadt und dem Dreieck Dresden-West auf allen Spuren. Und A4 Chemnitz Richtung Dresden zwischen Berbersdorf und Siebenlehn. Ziegen auf der Fahrbahn.
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10: Mit Oliver Heinze, guten Morgen. Ministerpräsident Michael Kretschmer sieht in den neuerlichen Sparplänen bei VW eine Gefahr für den Standort Deutschland. Wenn Volkswagen aufgibt, dann ist das fatal für unser ganzes Land, sagte er. Mehr von Frederik Seifert.
11: Nach einem Medienbericht will der Konzern weltweit 100.000 Stellen abbauen und 4 deutsche Werke schließen, darunter das in Zwickau. Als die Meldung gestern bekannt wurde, saßen die Beschäftigten in Mosel gerade in einer Betriebsversammlung und wurden vom Management für ihre Flexibilität beim aktuellen Umbauprozess gelobt. Auch VW Sachsen-Geschäftsführer Danny Auerswald sei von dem Bericht überrascht worden, sagte uns ein Sprecher.
10: Wirtschaftsminister Dirk Panther kündigte an, um das Werk in Zwickau und die Arbeitsplätze kämpfen zu wollen. 3 Tage nach dem schweren Erdbeben in Venezuela schwindet die Hoffnung, in den Trümmern noch Überlebende zu finden. Die Zahl der Toten ist inzwischen auf mehr als 900 gestiegen. Nach Angaben der Vereinten Nationen werden aber noch mehr als 50.000 Menschen vermisst. In den am schlimmsten betroffenen Gebieten hat inzwischen das Militär die Kontrolle übernommen. US-Präsident Trump droht europäischen Ländern mit neuen Strafzöllen. Betroffen wären Staaten, die eine Digitalsteuer für große Internetkonzerne einführen. Die angekündigten Zölle würden satte 100% betragen. Aus Washington berichtet Anna Ringle.
12: Trump ist wieder in seinem Element. Zolldrohungen sind ein beliebtes Mittel des Republikaners, um Druck aufzubauen, auch wenn er sie oftmals gar nicht in die Tat umsetzt. Genaue Länder nannte er nicht, aber Pläne, große amerikanische Konzerne mit Digitalabgaben zu belegen, gab es auch schon in Deutschland. Trump will die Tech-Konzerne in den USA schützen, eine wichtige Stütze der amerikanischen Wirtschaft.
10: In Steinberg im Vogtland ist am Abend ein großer Ast eines Baumes auf einen Biergarten gestürzt. Er traf mehrere Menschen, die teils eingeklemmt wurden, wie die Polizei mitteilte. Zahlreiche Rettungskräfte waren im Einsatz, um die Verletzten zu bergen und zu versorgen. Sie wurden per Hubschrauber und Rettungswagen in Krankenhäuser gebracht. Nach derzeitigem Kenntnisstand wurden insgesamt 4 Personen schwer verletzt, 8 weitere erlitten leichte Verletzungen. Bei der Fußball-WM hat Senegal klar mit 5:0 gegen den Irak gewonnen und kann damit theoretisch noch auf den Einzug in die K.O.-Phase hoffen. Für den Irak ist die WM vorbei. Im zweiten Gruppenspiel gewann Vize-Weltmeister Frankreich 4:1 gegen Norwegen und sicherte sich damit den Gruppensieg. Norwegen kommt als Gruppenzweiter ins 16. Finale.
13: Guten Morgen, Hitradio RTL, das Sachsenwetter. Ja, das war eine tropische Nacht, nur wenige Stellen, an denen es unter 20 Grad mal kurz ging. Jetzt haben wir schon in Chemnitz, Leipzig, Dresden 24 Grad und es werden heute 38 bis 41 Grad. Ja, extrem heiß und schwül, die Sonne scheint fast die ganze Zeit. Und morgen, der Sonntag, auch nochmal sonnig und tagsüber trocken bei um die 40 Grad. Am Abend teils Hitze, Gewitter, auch Unwetter möglich. Und am Montag geht es dann wieder zurück mit den Temperaturen. 25 bis 30 Grad reicht ja auch. Aber dazu kräftige Schauer und Gewitter dann zum Start in die Neuwoche.
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13: Um 7:03 eine Meldung von den Straßen. Die B6 ist in Wurzen voll gesperrt wegen eines Feuerwehreinsatzes, das die Dresdner Straße.
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3: Ja, einen guten heißen Samstagmorgen. Viele gehen jetzt nochmal fix mit dem Hund raus, bevor es dann unerträglich heiß wird. Das Wetter macht den Tieren natürlich auch zu schaffen. Passen wir am besten gegenseitig auf uns auf. Jetzt die Pet Shop Boys mit Dusty Springfield im 80er-Wochenende.
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0: Hallo, hier ist die Anne aus Geithain und ich wünsche mir Toto mit Afrika. Danke euch.
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0: Disco-Klassiker von Ken Laszlo im 80er Wochenende. 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Ja, und hier im 80er Wochenende verlosen wir diesmal Tickets für die Störtebeker Festspiele. 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Unsere WhatsApp-Nummer 0351 5000 2000. Guten Morgen, Hannes.
1: Hallo Hitradio RTL. Ich wünsche mir von AHA den Titel Take on Me. Viele Grüße, Helga und Hannes.

Hit Radio RTL hier am sehr warmen Samstagmorgen um 7.19 Uhr. Und Achtung Autofahrer, Reifenteile liegen auf der A9 Nürnberg Richtung Leipzig zwischen Kreuz Rippachtal und Bad Dürrenberg. Reifenteile auf der rechten und mittleren Spur.

0: Guten Morgen, 8:03. Gleich der Blick aufs Hochsommerwetter und Madonna kommt mit Holiday im Hitradio RTL 80er Wochenende.
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1: Hitradio RTL, das Sachsenwetter. Guten Morgen. Ja, heute Siebenschläfertag. Die berühmte Bauernregel besagt ja, dass Wetter am Siebenschläfertag 7 Wochen bleiben mag. Na, hoffentlich nicht, oder? Heute Sonne satt um die 40 Grad. Morgen genauso. Montag dann maximal 30 Grad mit Schauern und Gewittern.
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1: Halb acht haben wir es. Auf den Straßen rollt der Verkehr, keine Störungsmeldungen, Reifenteile sind auch weg. Ja, allen unterwegs eine gute Fahrt.
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1: Guten Samstagmorgen. Drei Bundesländer haben schon Sommerferien. Hessen, Rheinland-Pfalz und das Saarland. Wir in Sachsen haben noch eine Woche. Und wir haben jetzt passend dazu den nächsten starken 80er.
6: Hallo zusammen, ich bin die Melanie aus Brieselang und mein Wunsch 80er wäre Madonna mit Holiday. Bei dem Wetter und ja, überhaupt passt das, glaube ich, hervorragend. Also, ja. Mach's gut.
1: Machen Sie es wie die Melanie, wünschen Sie sich Ihren Lieblings-80er. Unsere WhatsApp-Nummer 0351 5000 2000.

0: Guten Tag, mein Name ist Brigitte Seller. Ich komme aus Bad Bramstedt und wünsche mir den Titel Bad von Michael Jackson und würde mich über den Störtebeker-Gewinn riesig freuen. Vielen Dank und schönen Tag noch.
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0: Für den entspannten Start in diesen heißen Samstag. Lionel Richie im 80er Wochenende. So, und jetzt ein ordentlicher Muntermacher.
1: Hallo, liebes Hitradio RTL-Team. Hier ist der Basti aus Plauen. Und ich würde mir gerne für das 80er Wochenende wünschen, Huey Lewis and the News mit The Power of Love. Weil ich mit dem Song immer den Film Zurück in die Zukunft verbinde und freue mich jedes Mal, wenn ich ihn hören kann. Also es wäre toll, wenn es bei euch klappt. Und ja, mach weiter so. Dankeschön.

0: Radio RTL um 8 vor 8. Guten Morgen. Und das haben wir für wen gespielt?
1: Hey, hallo ihr Lieben, ich bin die Kerstin aus Elsterwerda. Ich wünsche mir für dieses Wochenende von Freddie Mercury I Was Born to Love You. Ich wünsche euch ein ganz tolles Wochenende. Macht das Beste bei der Hitze. Ich mache es auch. Tschüss.
0: Ja, Kerstin, ich würde sagen, selbst die Hitzeerprobten überlegen sich, die Heizung mal auszuschalten. 41 Grad sind heute möglich.

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5: Mit Oliver Heinze, guten Morgen. Als Worst-Case-Szenario bezeichnet der Geschäftsführer der Zwickauer Industrie- und Handelskammer Thorsten Spranger die mögliche Schließung des VW-Werks in Zwickau. Die Auswirkungen für die Region wären gravierend, sagte er. Man beschäftige sich schon seit längerem damit, die Wirtschaftsregion umzubauen und unabhängiger vom Automobilbau zu machen. Aber mit dem neuen Bericht steige der Leidensdruck immens, sagt Spranger. Um Sicherheit zu schaffen, müsse man schnell mit Unterstützung aus Dresden und Berlin ein klares Ziel definieren. Als Reaktion auf nächtliche US-Angriffe auf den Iran haben die iranischen Revolutionsgarden nach eigenen Angaben zurückgeschlagen. Die Marineeinheiten hätten Standorte der US-Streitkräfte in der Region angegriffen, heißt es in einer Stellungnahme. Zuvor hatte das US-Militär Angriffe gegen den Iran durchgeführt als Reaktion auf eine höchstwahrscheinlich iranische Attacke auf ein Frachtschiff in der Straße von Hormuz. Laut Trump hatte Teheran damit gegen die Waffenruhe verstoßen. Nach den verheerenden Erdbeben in Venezuela sind hunderte weitere Opfer aus den Trümmern geborgen worden. Laut den Behörden stieg die Zahl der bestätigten Toten auf 920. Zehntausende gelten als vermisst. Inzwischen ist die internationale Hilfe angelaufen, auch aus Deutschland. Knapp 2 Jahre nach dem Brand des Riesenrads beim Highfield Festival am Störmthaler See bei Leipzig ist die Ursache immer noch ungeklärt. Das hat die Staatsanwaltschaft jetzt auf Anfrage erklärt.
6: Etwa 180 Zeugen seien befragt worden. Auch ein Gutachten gibt es mittlerweile. Das Ergebnis wolle man aber nicht veröffentlichen, hieß es. Noch nicht. Aktuell würden weiter 2 Ermittlungsverfahren laufen. Eins wegen fahrlässiger Brandstiftung und eins wegen fahrlässiger Körperverletzung. Es sei nämlich auch unklar, ob die Evakuierung richtig ablief. Der Brand war in einer Gondel ausgebrochen. Im Anschluss griffen die Flammen noch auf eine weitere über. Menschen sprangen in die Tiefe. Insgesamt 16 wurden teils schwer verletzt. Frank Selig, Nachrichtenredaktion.
5: Weltfußballer Dembélé hat Frankreich mit einer 3-Tore-Gala zum Gruppensieg geschossen und den Weg für ein mögliches Achtelfinalduell mit Deutschland freigemacht. Die Franzosen gewannen am Ende 4:1 gegen Norwegen, das aber trotz der Niederlage als Gruppenzweiter in die K.O.-Runde einzieht. Sollten jetzt sowohl Deutschland als auch Frankreich ihr 16-Finale gewinnen, treffen beide am 4. Juli in Philadelphia aufeinander.
7: Moin, Hitradio RTL das Sachsenwetter. Das war ja eine tropische Nacht, nur wenige Stellen, an denen es mal kurz unter 20 Grad ging. Jetzt schon in Dresden 28, in Mittweida 28, Görlitz 27 Grad und es werden heute 38 bis 41 Grad extrem heiß und schwül. Die Sonne scheint fast die ganze Zeit, morgen auch nochmal sonnig und tagsüber trocken bei um die 40 Grad. Am Abend sind teils Hitzegewitter auch Unwetter möglich und am Montag da 25 bis 30 Grad mit kräftigen Schauern und Gewittern.
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7: Um 8:03 haben wir die A13 Dresden Richtung Berlin. Vorsicht, Liegenbleiber zwischen Großrehschen und Bronco auf der Standspur. Und Superblitzer in Chemnitz auf der Nevelstraße stadteinwärts kurz vor der Messe.
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7: Guten Morgen. Nun wissen wir doch schon, gegen wen wir bei der Fußball-WM spielen. Im 16-Finale am späten Montagabend. Hätten ja auch erst morgen früh das erfahren können. Also, wir dann gegen Paraguay. Und dann hoffen wir mal, dass das am Donnerstagabend ein Weckruf war. In 10 Minuten unser Tippspiel. Und jetzt erstmal Pat Benatar. Love is a battle.

0: Hitradio RTL um 8.11 Uhr. Guten Morgen.
1: Hallo. Ich wünsche mir den Song Birds von Ethel David. Das war der beste Song meiner Jugend. Und ich würde mich freuen, wenn ihr den für mich spielt. Liebe Grüße.

0: die Ines, unter anderem Eva David und Words. Um 8.15 Uhr, guten Morgen.
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0: Ja, und guten Morgen Sven aus Auerbach im schönen Vogtland.
3: Guten Morgen.
0: Was machst du gegen die Schwitzehitze, Sven?
3: Zeit aufstehen, Füße ins kalte Wasser stecken, dass man schon einen vernünftigen Start in den Tag bekommt.
0: Jawohl. Ja, heute früh ging es noch. Also so um 5 Uhr bin ich wach geworden, da ging es noch einigermaßen, aber jetzt schon fast 30 Grad, Wahnsinn. Public Viewing bei den Nachtspielen der Fußball-WM durchaus angenehm. Gestern ja das Topspiel Norwegen-Frankreich. Wie hast du getippt, Sven?
3: Sieg Frankreich.
0: Ja, Frankreich hat gewonnen. 4:1 gegen die Norweger und damit knackst du den Jackpot. Da liegen 200 Euro drin.
3: Ja, perfekt, super.
0: Ja, Sven, dann komm gut durchs heiße Wochenende.
3: Ja, ihr auch.
0: Und nächste Stunde tippen wir das Spiel in der kommenden Nacht. Kolumbien-Portugal nach deutscher Zeit 1.30 Uhr. Sagen Sie uns, wer gewinnt. Sie müssen sich nicht live anschauen. Einfach sagen, wer gewinnt oder ob unentschieden. Und dann gewinnen Sie die 100 Euro, die jetzt im neuen Jackpot liegen. Mitmachen, anrufen 0351 5000 2000.
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0: Ja, hallo, hier ist die Paola aus Doberschütz und ich wünsche mir von Depeche Mode Just Can't Get Enough. Ich wünsche allen ein schönes Wochenende und auf baldige Abkühlung. Danke.
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Eine Minute vor 9, Achtung Autofahrer, Hitradio RTL meldet, Reifenteile A72 Leipzig Richtung Chemnitz, zwischen Hartmannsdorf und Chemnitz-Röhrsdorf und defekte LKW dazu auf der Standspur. Alle Meldungen gleich.

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1: Starke Pollenbelastung. Für Allergiker immer mehr Gräser blühen jetzt. Auch viele Baumpollen sind weiter in der Luft.
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6: Guten Morgen, Hitradio RTL, das Sachsenwetter. Ja, gestern Hitzerekord in Deutschland. 41,3 Grad in Saarbrücken wurden gemessen und das werden wir heute auf jeden Fall noch in Deutschland zumindest toppen. Bei uns in Sachsen wird es heute sehr heiß mit 40, 41 Grad, dazu viel Sonne. Erst ab morgen Abend. Dann wird es ein bisschen, sage ich mal, ja, nicht kühler. Wir bleiben bei um die 30 Grad auch am Montag, aber wir müssen dann mit teils kräftigen Schauern und Gewittern rechnen.
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6: 8:02 und Vorsicht, defekter LKW und Reifenteile A72. Leipzig Richtung Chemnitz, zwischen Hartmannsdorf und Chemnitz-Röhrsdorf. Und Superblitzer in Chemnitz auf der Nefestraße, statt einwärts kurz vor der Messe.
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6: Ja, und zum Mitmachen, Mitwünschen lohnt sich. 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Unsere WhatsApp-Nummer ist die 0351 5000 2000.
11: Mein Wunschit ist Phil Collins, In the Air Tonight. Ich probiere schon so oft irgendwo mitzuspielen und was zu gewinnen. Leider ist mir das bis jetzt noch nie gelungen. Und ich würde mich wahnsinnig freuen, wenn ich ein bisschen Glück habe. Euch eine schöne Zeit.

0: Hitradio RTL 80er Wochenende. Guten Morgen, gleich weiter mit Falco und Coming Home, 8.40 Uhr.
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2: An Erdbeeren ist von Natur aus und auch vom Namen her manchmal noch Erde dran. Deswegen werden sie vorm Vernaschen ja gewaschen. Aber bitte nicht unter laufendem Wasser. Der harte Strahl, der zerstört die Frucht. Ein kühles Wasserbad ist da die bessere Wahl, heute sowieso für uns alle. Und wichtig ist noch bei der Erdbeere, dass das Grüne, also der Kelch, wie es offiziell heißt, dass dieses Stieldingens beim Abspülen dran bleibt. Also nicht entkelchen. Heißt wirklich so, klingt ja ein bisschen wie ein feuchtfröhlicher Abend. Ohne Kelch dringt nämlich Wasser in die Erdbeere ein und das volle Aroma, das ist futsch. Also, was immer Sie heute vorhaben, mit Erdbeerwäsche oder Disco, nicht entkelchen.
1: 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Schlaues, was kochen, garen, braten und backen kinderleicht macht.

0: Moin, hier ist das 80er Wochenende.
1: Ja, hallo, liebes Team von Hitradio RTL, hier ist Rico aus Euskirchen. Würde ich mir gerne den mein Lieblingskracher aus den 80ern wünschen. Mit Eddie Murphy, Party of the Time. Und Grüße gehen in die Oberlausitz, ein schönes Walde. Ein schönes sonniges Wochenende. Ciao.
0: Ja, der singende Schauspieler Eddie Murphy, den mag ich ja sehr. Prinz aus Zamunda, mein Lieblingsfilm von ihm aus den 80ern. Party all the time. Heute Abend auch Party. 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
3: Mit Oliver Heinze, guten Morgen. Trotz der vereinbarten Waffenruhe attackieren sich der Iran und die USA jetzt wieder gegenseitig. Der Iran hat nach eigenen Angaben mehrere Stützpunkte der US-Armee in der Region angegriffen. Die Führung in Teheran reagierte damit auf Beschuss durch das US-Militär. Das hat am Abend mitgeteilt, iranische Raketendepots und Radaranlagen bombardiert zu haben. Dies wiederum war ein Vergeltungsschlag, nachdem zuvor ein Frachtschiff in der Seestraße von Hormuz unter iranischen Beschuss geraten war. Die Sperrung der Autobahnabfahrt Limbach-Oberfrohna in Richtung Chemnitz wird bis zum 1. August verlängert. Der Grund dafür ist, dass der frisch verlegte Beton mangelhaft sein könnte. Julian Grotjan von der Autobahngesellschaft.
4: Obwohl die vorausgegangene Erprobung der Betonzusammensetzung erfolgreich verlaufen ist, zeigten sich nun nach dem tatsächlichen Einbau aber Hinweise auf eine eventuell eingeschränkte Haltbarkeit des Betons. Dazu laufen aktuell Prüfungen. Unser Ziel ist es natürlich immer, eine möglichst lange Nutzungsdauer der Betonfahrbahn von ungefähr 30 Jahren sicherzustellen.
3: Außerdem waren bei Untersuchungen neue Schäden an zwei Brücken entdeckt worden. Auch die müssen behoben werden, was zu einer Verlängerung der Sperrung führt. 3 Tage nach dem schweren Erdbeben in Venezuela schwindet die Hoffnung, in den Trümmern noch Überlebende zu finden. Die Zahl der Toten ist inzwischen auf mehr als 900 gestiegen. Nach Angaben der Vereinten Nationen werden aber noch mehr als 50.000 Menschen vermisst. Lausitzer Seenlandklinikum und Herzzentrum Dresden vertiefen ihre Kooperation. Die Partner haben eine entsprechende Vereinbarung unterzeichnet. Patienten bekommen so einen schnellen Zugang zur hochspezialisierten Herzmedizin. Gemeinsam werden die Patientenfälle bewertet und Behandlungspfade abgestimmt. Ärzte beider Häuser können sich außerdem über Herz-Kreislauf-Erkrankungen austauschen und so komplexe Krankheitsbilder frühzeitig bewerten. Dynamo Dresden ist am Donnerstag in die Vorbereitung auf die neue Zweitligasaison gestartet. An diesem Wochenende trainiert die Mannschaft weiter, trotz Temperaturen von bis zu 40 Grad. Trainer Thomas Stamm will auf die Hitze Rücksicht nehmen. Hitzefrei gibt es aber nicht.
5: Kann sein, 1. August Wochenende 13, 30, gleiche Temperaturen. Von daher annehmen, die Jungs nehmen es an. Und glaube ich, ist es gut, wenn der Körper sich eher ein Stück weit auch dran gewöhnt hat.
3: Die SGD bestreitet das erste Testspiel am kommenden Freitag bei Budissa Bautzen.
6: Mit Radio RTL das Sachsenwetter. Ja, jetzt schon in Annaberg-Buchholz 29 Grad, auch so in Pirna, in Delitzsch 30 Grad. Und das um kurz nach 9. Wahnsinn. Und es werden heute 38 bis 41 Grad, extrem heiß und schwül. Bitte dran denken, ausreichend trinken, direkte Sonne meiden, sollte eigentlich klar sein. Und morgen nochmal so sonnig und heiß bei um die 40 Grad. Am Abend sind die ersten Hitzegewitter, auch Unwetter möglich. Und am Montag bei 25 bis 30 Grad kräftige Schauer und Gewitter.
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6: Achtung Autofahrer, auf der A14 Leipzig Richtung Halle liegt ein Stein zwischen Schkeuditzer Kreuz und Gröbers auf der linken Spur und womöglich noch Gegenstände auf der A72. Das heißt, in diesem Moment wurde das aufgehoben, hier wieder freie Fahrt kurz vor Chemnitz-Röhrsdorf. Super Blitze haben wir noch in Chemnitz auf der Nefelstraße stadteinwärts kurz vor der Messe.
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6: Ja, moin um 4 nach 9. Nehmen Sie sich Zeit beim Einkaufen. Ja, im gut klimatisierten Supermarkt lässt sich's prima aushalten. Jetzt für den Klaus aus Lugau. Jennifer Rush on the Power of Love.

0: Achtung Autofahrer, ab 9.12 Uhr wichtige Meldung von der A9 Richtung Berlin. Da liegen Gegenstände zwischen Leipzig West und Großkugel. Hier ist das 80er Wochenende und Annika, was darf es für dich sein?
1: Hallo, ich möchte gerne das Querrums von Alkohle holen. Dankeschön, ciao.
0: Bitteschön, kommt hier unsere WhatsApp-Nummer zum Mitwünschen und Gewinnen 0351 5000.

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0: 4 Minuten vor 10, hier ist Radio RTL und Achtung Autofahrer, eine Stahlplatte liegt auf der A4 Dresden Richtung Görlitz, Höhe Dresden-Neustadt auf der mittleren Spur. Alle Meldungen gleich.
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0: Moin, hier ist das Radio RTL. Wir schauen auf Sachsenwetter und heute ist ja Siebenschläfertag. Die berühmte Bauernregel besagt, dass Wetter am Siebenschläfertag 7 Wochen bleiben mag. Na, hoffentlich nicht. Sonne satt, aktuell um die 30 Grad, um die 40 Grad bekommen wir noch. Morgen genauso, Montag dann, ja, bei knapp 30 Grad Schauer und Gewitter.
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1: Um 10 schauen wir auf die Straßen. Vorsicht zum einen auf der A4 Dresden Richtung Görlitz. Da liegt eine Stahlplatte, Höhe Dresden-Neustadt auf der mittleren Spur. Vielen Dank für die Meldung. Dann haben wir noch die A9 Richtung Berlin zwischen Leipzig-West und Großkugel. Hier Gegenstände auf der rechten Spur. Und super Pizza haben wir in Chemnitz, Nefelstraße, stadteinwärts kurz vor der Messe, sowie in Dresden, Heinrich-Zille-Straße.
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0: M9 Richtung Berlin zwischen Leipzig-Wessen-Großkugel, hier Gegenstände auf der rechten Spur. Und Superblitze haben an Chemnitz, Nefestraße, statt einwärts kurz vor der Messe, sowie in Dresden, Heinrich-Zille-Straße.
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0: Am heißen Samstagmorgen. So, unser nächster Gegner steht bereits fest. Im WM-16-Finale spielen wir gegen Paraguay. Dann am späten Montagabend. Gleich geht's aber erstmal um ein anderes Spiel. Nächste Runde WM-Tippspiel. Jetzt mitmachen und 100 Euro gewinnen. 0351 5000 2000. Jetzt anrufen.

0: Stephanie auf Hitradio RTL im 80er Wochenende und jetzt unter anderem für den Lars diese Partyhymne.
1: Hey, also ich wünsche mir zum 80er Wochenende Opus mit Life is Life. Danke, tschüss.

0: Moin, 9:42 Uhr.
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0: So, und der Alex, der schwitzt in Scherndorf bei Bitterfeld-Wolfen. Hallo Alex, moin.
3: Ja, hallöchen, guten Morgen.
0: Wie geht's dir bei der Hitze?
3: Oh, ich glaube, wie jeden. Jeder schwitzt bis zum geht nicht mehr und ist unerträglich.
0: Ja, aber du hast trotzdem ein schattiges Plätzchen, hoffentlich.
3: Ja, ich sitze unter dem Carport vor dem Ventilator und warte, was passiert heute.
0: Über 40 Grad, absolut irre. Und du hast, glaube ich, mit die heißeste Ecke heute, auch wenn ich das richtig mitbekommen habe. So Nordsachsen und Sachsen-Anhalt, das wird richtig heiß.
3: Ja, das wird richtig böse.
0: Alex, 100 Euro liegen im Jackpot, denn der Sven aus Auerbach hatte ja richtig getippt, dass Frankreich gestern gewinnt. Und für dich geht es um das Spiel in der kommenden Nacht um 1.30 Uhr, Kolumbien-Portugal. Verfolgst du das Ganze? Kannst du dazu was sagen?
3: Na klar verfolge ich das. Und ich bin mir fast sicher, dass das Portugal machen wird, weil unser Ronaldo ist sehr, sehr angefressen, dass die ganze Presse ihn so runtergemacht hat am Anfang. Und ich denke mal, er hat immer noch so viel Wut im Bauch, dass er das gegen Kolumbien auf jeden Fall machen will.
0: Ist Wut immer die Lösung? Man weiß es nicht.
3: Nicht immer, aber bei Ronaldo funktioniert das meistens. Wenn er richtig wütend wird, dann funktioniert das. Hat er immer sein Bein oder seinen Kopf im Weg.
0: Da spricht der Experte. Alex legt sich fest, Portugal gewinnt. Und wenn das klappt, gibt's für dich 100 Euro. Dann hören wir uns morgen wieder, ja?
3: Das wäre super. Ich freue mich.
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Hallo, liebes Zitrade-RTL-Team. Hier ist die Katrin aus Schlieren und ich wünsche mir Samantha Fox mit Touch Me. Ein schönes, sonniges Wochenende euch allen.

0: Zwei Minuten vor zehn, hier ist Hit Radio RTL am super heißen Wochenende. Gleich mit dabei Heinz-Rudolf Kunze und lang nicht mehr gehört William Pitt mit City Lights.
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1: Mit Oliver Heinze, guten Tag. Ministerpräsident Michael Kretschmer sieht in den neuerlichen Sparplänen bei VW eine Gefahr für den Standort Deutschland. Wenn Volkswagen aufgibt, dann ist das fatal für unser ganzes Land, sagte er. Mehr von Frederik Seifert.
2: Nach einem Medienbericht will der Konzern weltweit 100.000 Stellen abbauen und 4 deutsche Werke schließen, darunter das in Zwickau. Als die Meldung gestern bekannt wurde, saßen die Beschäftigten in Mosel gerade in einer Betriebsversammlung und wurden vom Management für ihre Flexibilität beim aktuellen Umbauprozess gelobt. Auch VW Sachsen-Geschäftsführer Danny Auerswald sei von dem Bericht überrascht worden, sagte uns ein Sprecher.
1: Bundesgesundheitsministerin Wagen hat ihre Sparpläne für die Pflegeversicherung gegen die teils scharfe Kritik verteidigt. Das sei keine Reform, die sich eine Gesundheitsministerin wünsche, so Wagen in der Welt am Sonntag. Aber sie sei zwingend notwendig, um die Finanzierbarkeit der Pflegeversicherung zu gewährleisten. Wagen forderte außerdem einen neuen Ansatz, weg von der Konzentration auf die Versorgung. Stattdessen müsse Pflegebedürftigkeit so weit wie möglich hinausgezögert werden. 3 Tage nach dem schweren Erdbeben in Venezuela schwindet die Hoffnung, in den Trümmern noch Überlebende zu finden. Die Zahl der Toten ist inzwischen auf mehr als 900 gestiegen. Nach Angaben der Vereinten Nationen werden aber noch mehr als 50.000 Menschen vermisst. Ein herabstürzender Ast hat in einem Biergarten in Steinberg im Vogtland 12 Menschen verletzt. 4 von ihnen erlitten schwere Verletzungen. Tina Wojnowski berichtet.
3: Ja, das Unglück passierte kurz nach 8:30 gestern Abend. Da krachte der große Ast eines Baumes aus bislang ungeklärter Ursache auf das Außengelände einer Gaststätte. Weil viele Menschen betroffen waren, wurde ein Großaufgebot von Rettungskräften, Feuerwehr und Polizei alarmiert. 5 Notärzte und 34 Sanitäter kümmerten sich um die Verletzten. 3 Rettungshubschrauber waren im Einsatz. Warum der Ast plötzlich abbrach, ist nun Gegenstand der polizeilichen Ermittlungen.
1: Flugreisende haben bald die Möglichkeit, eine überwiegend digitale Abfertigung zu nutzen. Der Bundestag hat einem Gesetzentwurf von Union und SPD zugestimmt. Fluglinien können künftig Daten aus Reisepässen und Personalausweisen auch durch deren Chip auslesen. Am Flughafen soll außerdem ein Foto gemacht werden. Dann können Reisende per Gesichtserkennung alle Stationen durchlaufen, ohne Ausweisdokumente zeigen zu müssen.
4: Hitradio RTL, das Sachsenwetter. Jetzt schon in Bautzen 32, in Zwickau und im Markleberg 33 Grad. Ja, heute die Topwerte 38 bis 41 Grad, extrem heiß und schwül. Sonne scheint fast die ganze Zeit. Bitte dran denken, keine Tiere und Personen im heißen Auto zurücklassen. Morgen auch nochmal sonnig und tagsüber trocken bei um die 40 Grad. Am Abend die ersten Hitzegewitter, auch Unwetter, die haben wir da auch am Montag und da 25 bis 30 Grad.
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4: 3:50, Vorsicht auf der A9 Richtung Berlin, Gegenstände zwischen Leipzig-West und Großkugel. Reifenteile auf der A15, Dreieck Spreewald Richtung Cottbus zwischen Boblitz und Fettschau. Und dann haben wir ein langsam fahrendes Fahrzeug an der Baustelle A72 Leipzig Richtung Chemnitz zwischen Bühlen und Rötha. Vollgesperrt nach Unfall die B176 Harter Weißenfels zwischen Neulandsiedlung und Abzweig nach Dittmannsdorf. Und geblitzt wird auf der A13 Richtung Berlin an Abfahrt Ruhland bei Tempo 80, in Chemnitz Südring Höhanerberger Straße Tempo 50 und in Leipzig Theresienstraße Richtung Wittenberger Tempo 30.
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4: Ja, und mit Wünschen lohnt sich diesmal besonders. Nein, wir haben keine Ventilatoren, aber dafür Tickets für die Störtebeker Festspiele mit Übernachtung im Cliff Hotel Rügen Resort und Spa. Unsere WhatsApp-Nummer 0351 5000 2000.
7: Hallo und guten Morgen aus Chemnitz. Hier ist wieder René. Ich wünsche euch allen ein schönes Wochenende. Nicht zu heiß und vor allem viel Sangria. Nein, lange Rede, kurzer Sinn. Ich wünsche mir von Hitradio RTL, von William Pitt, City Lights.
4: Ja.
7: Und grüße damit mal natürlich alle meine Arbeitskollegen und natürlich meine liebe Frau Petra. Und vor allem schwitzt nicht so und alles Gute. Danke.

0: 80er Wochenende auf Hitradio RTL. Volker, was darf es für dich sein?
1: Mein Wunschhit aus den 80ern. Ja. The Rolling Stones, Start Me Up.
0: Na bitte. Danke dir. Gestern kam ja ein weiterer Vorbote raus im neuen Stones-Album, das am 10. Juli erscheinen wird. Mick Jagger, Keith Richards und Robbie Wood musizieren darauf auch unter anderem mit Paul McCartney, Rob Smith von The Cure und Steve Winwood. Das kann ja

Hallo, liebes Hitradio RTL-Team, hier ist Petra aus Leipzig. Passend zum Wetter wünsche ich mir zum heutigen 80er-Wochenende was Italienisches. Sarà perché ti amo von der Gruppe Ricky e Poveri. Grüße ins Studio und an alle Hörer von Hitradio RTL.

0: Das heiße 80er Wochenende auf Hit Radio RTL und gleich gibt's einen der heißesten Tänze der 80er Jahre bei uns.
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2: Ja, einen schönen heißen Samstagvormittag wünsche ich. Eine Minute nach 11:30. Gestern ja Allzeit-Hitzerekord in Deutschland. In Saarbrücken wurden 41,3 Grad gemessen. Das knacken wir heute. Sonne satt, um die 40 Grad, auch so morgen. Und dann Schauer und Gewitter, Montag maximal 30 Grad.
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2: Hitradio RTL meldet, Reifenteile auf der A15 Dreieck-Spreewald Richtung Cottbus zwischen Boblitz und der Fettschau auf der rechten Spur. Defekter LKW A72 Leipzig Richtung Chemnitz zwischen Böhlen und der Röther. Und vollgesperrt nach Unfall die B176 Harter-Weißenfeld zwischen Neuland-Siedlung und A2 Knarren-Dittmannsdorf. Und geblitzt wird in Chemnitz, Südringstadt einwärts, Auffahrt Annenberger Straße bei Tempo 50, in Leipzig Theresienstraße Richtung Wittenberger Tempo 30 und auf der A13 Richtung Berlin an der Abfahrt Ruhland.
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2: Ja, mitwünschen und gewinnen Tickets für die Störtebeker-Festspiele. Mit Übernachtung im Cliff Hotel Rügen Resort und Spa. Unsere WhatsApp-Nummer 0351 5000 2000. Hallo Steffen aus Chemnitz, was darf es für dich sein?
7: Ich wünsche mir bei dem heißen Wetter von Kaoma Lambada. Ja. Vielen Dank und liebe Grüße, Steffen.

0: Achtung Autofahrer, noch eine Meldung hier von der A72 Chemnitz-Wickau. Da haben wir Personen zwischen Stolberg-West und Rastplatz Beudenbach in beiden Richtungen.
1: Hallo Hitradio RTL. Ich wünsche mir für das 80er-Wochenende von UKW Sommersprossen. Ich bin ja so verschossen in deine Sommersprossen. Denn bei dem Wetter, Warmwetter, muss ich immer an dieses Lied denken. Ich wünsche euch eine kühle Studio und macht weiter so. Tschüss.

0: Hier ist Radio RTL und wer ist da?
1: Hallo, hier ist der Jörg aus Schmölln. Ich wünsche mir zum 80er Wochenende von der Band Cutting Crew Died in Your Arms aus dem Jahre 1986 und grüße damit meine Tochter Jessica, die heute ihren 40. hat. Dankeschön.

0: 80er Wochenende auf Hitradio RTL. Chicago haben wir gespielt für den Ulf, davor Albano Romina Power für Silvia und Birgit. Und gleich geht's weiter mit ihren euren Wunsch 80er 0351 5000 2000, unsere WhatsApp-Nummer.
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2: Mit Oliver Heinze, guten Tag. Wegen der hochsommerlichen Temperaturen weist das Umweltbundesamt auf Möglichkeiten hin, die Städte haben, um Menschen vor Hitze zu schützen. Mit mehr Stadtbäumen, zusätzlicher Verschattung und der Entsiegelung von Flächen könnten die Temperaturen aktiv gesenkt werden. Besonders in dicht bebauten Städten mit wenig Bäumen staut sich die Wärme an heißen Tagen. Heute sind bis zu 42 Grad möglich. Lausitzer Seenlandklinikum und Herzzentrum Dresden vertiefen ihre Kooperation. Die Partner haben eine entsprechende Vereinbarung unterzeichnet. Patienten bekommen so einen schnelleren Zugang zur hochspezialisierten Herzmedizin. Knut Michael Kunot.
3: Ein Beispiel: soll ein Patient einen sogenannten Mitra-Clip bekommen, muss ein Herzchirurg zustimmen. Ein Kardiologe darf diese Entscheidung nicht allein treffen. Er muss den Fall vorher mit einem OP-Arzt besprechen. Gemeinsam werden die Patientenfälle bewertet und Behandlungspfade abgestimmt. Ärzte beider Häuser können sich außerdem über Herz-Kreislauf-Erkrankungen austauschen und so komplexe Krankheitsbilder frühzeitig bewerten. Wenn nötig, werden die Patienten nach Dresden überwiesen.
2: Ein peinlicher Fehler ist den Mitarbeitern der Zwickauer Priesterhäuser bei der neuen Sonderschau zum jüdischen Leben in Zwickau passiert. Die Tora-Rolle, die als Zentralexponat der Ausstellung gilt, war 2 Tage lang kopfüber ausgestellt. Das berichtet die Freie Presse. Die Rolle ist in hebräischer Schrift verfasst, mit linksbündigen Absatzenden. Sie lag falsch herum in einer Vitrine im Dachgeschoss. Der Fauxpas ist für Christen vergleichbar mit einem kopfstehenden Kreuz. Gestern Nachmittag wurde der Fehler dann korrigiert. Wer Amazon, Facebook und Co. zur Kasse bittet, soll selbst zahlen müssen. US-Präsident Trump droht europäischen Ländern mit neuen Zöllen in Höhe von 100%, sollten sie Digitalsteuern beschließen. Die Zölle würden an die Stelle vereinbarter Zollabkommen treten, so Trump. Das gelte unabhängig davon, ob die Abkommen bereits umgesetzt oder unterschrieben seien. Die neuen Zölle würden auf sämtliche Waren erhoben, die in die USA exportiert werden. Bei der Fußball-WM haben am Morgen Neuseeland Belgien 1:5 und Ägypten Iran 1:1 gespielt. Belgien und Ägypten sind damit in der K.O.-Phase, der Iran muss zittern. Außerdem ist jetzt auch klar, gegen wen Deutschland im 16. Finale spielt. Am Montag geht's um 22.30 Uhr gegen Paraguay um den Einzug ins Achtelfinale.
4: Hitradio RTL, das Sachsenwetter. Plauen 33, Hoyerswerda 34 Grad und auch 34 Grad in Freiberg beim Bergstadtfest an diesem Wochenende. Ja, das ist der 4. Tag in Folge extremer Hitze. Heute und morgen 38 bis 42 Grad und viel Sonne. Morgen Abend erste Hitze, Gewitter, auch Unwetter möglich. Und am Montag bei 25 bis 30 Grad weiterhin auch tropische Nächte und dazu teils kräftige Schauer und Gewitter.
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4: 11:04, ja, von längeren Autofahrten wird abgeraten, denn mit Straßenschäden ist zu rechnen durch den aufgeheizten Asphalt und in einer Vollsperrung zu stehen bei den Temperaturen kann sehr gefährlich werden. Vorsicht auf der A13 Dresden Richtung Berlin, Gegenstände zwischen Schwarzheide und Klettwitz und womöglich noch Personen auf der A72, Chemnitz-Zwickau zwischen Stolberg-West und Rastplatz-Beutenbach in beiden Richtungen. Geblitzt wird auf der A13 Richtung Berlin an Abfahrt Ruhland, in Chemnitz-Südring statt einwärts Auffahrt Annaberger Straße, Leipzig-Theresienstraße Richtung Wittenberger und die Manuela hat noch einen entdeckt. B174 Hohndorf Richtung Zschopau versteckt unter einem Tarnnetz. Danke, Manuela. Und wenn Sie was entdecken, dann einfach hier durchklingeln oder WhatsApp schreiben 0351 5000 2000.
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1: Hier ist Mark Matthew.
4: Hallo.
8: Hallo, ihr Lieben. Hier ist die Mascha aus Dresden und ich wünsche mir den Titel Boys of Summer von Don Henley. Ja. Ich würde mich sehr, sehr freuen und ich wünsche euch noch einen schönen Tag.

0: Achtung Autofahrer, neue wichtige Meldung von A17 Dresden Richtung Prag, Reifenteile und defekter LKW zwischen Dreieck Dresden-West und Dresden-Gorbitz. Hier ist Radio RTL das 80er-Wochenende mit Wünschen und Gewinnen, Tickets für die Störtebeker Festspiele mit Übernachtung im Cliff Hotel, Rügen Resort und Spa. Unsere WhatsApp-Nummer ist die 0351 5000 2000 und jetzt geht's nicht an die Ost-, sondern an die Nordsee.
1: Hallo, hier ist Manu aus Zittau. Ich wünsche mir heute den Titel Am weißen Strand von Helgoland von Nico.

0: Sabrina am 80er Wochenende auf Hitradio RTL und Vorsicht Autofahrer, Pannenauto mit Reifenplatzer auf der A17 Richtung Prag, kurz vorm Koschitzer Tunnel, also ein unterwegs eine sichere Fahrt bei dem Wetter.
1: Hallo, liebes Hitradio RTL-Team, Sie kommen hier aus Merane. Ich wünsche mir zum 80er Wochenende schlägt Sie's von der Beschmut und grüße damit alle, die mich kennen. Ein schönes Wochenende. Tschüss.

0: da würde man heute lieber im Büro arbeiten, oder? Am Samstag, da ist es wenigstens gut klimatisiert. Hitradio RTL und das 80er-Wochenende gleich mit Sommer, Sonne, Sonnenbrand.
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0: Ja, Sie merken selbst, leicht erhöhte Temperatur. Hitradio RTL, das Sachsenwetter. Heute und morgen um die 40 Grad bei viel Sonne. Spätestens am Montag dann Schauer und Gewitter, auch Unwetter bei maximal 30 Grad.
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1: Eine Minute nach 11:30 und Vorsicht auf der 89 Richtung Berlin. Unfall zwischen Wiedemar und Halle auf der rechten Spur. Reifenteile auf der 17 Dresden Richtung Prag und ein defekter LKW zwischen Dreieck Dresden West und Dresden Gorbitz. Und in Auerbach ist die Eisenbahnstraße gesperrt wegen eines Feuerwehreinsatzes. Geblitzt wird es auf der 13 Richtung Berlin an Abfahrt Ruhland, in Leipzig Theresienstraße.

0: KW zwischen Dreieck Dresden-West und Dresden-Gorbitz. Und in Auerbach ist die Eisenbahnstraße gesperrt wegen eines Feuerwehreinsatzes. Geblitzt wird's auf der 13 Richtung Berlin an Abfahrt Ruhland, in Leipzig Theresienstraße, in Chemnitz Südring und B174 Rundorf Richtung Zschopau.
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1: Hier ist Mark Matthew.
0: Hallo, fein, dass ihr mit dabei sind. Wen haben wir denn hier?
3: Hallo, liebes Hitradio-Team. Hallo, liebe Hitradio-Hörer. Hallo, alle sonstigen Menschen, die mich hören können. Hier ist die Kerstin aus Kamenz. Passend zu unseren wunderbaren Sommertemperaturen und in Angesichts der Tatsache, dass unser Gewinnspiel zu den Störtebeker Festspielen geht, ja, wo wir genau im Jahr 1985 das letzte Mal gewesen sind, wo auch mein Wunschtitel herausgekommen ist, wünsche ich mir das Lied von Possenspiel Sommersonne, Sonnenbrand, Urlaub. Ich wünsche allen ein schönes Wochenende und kommt gut durch unsere wunderbare Sommerzeit. Liebe Grüße.

Hallo, liebes Radio RTL-Team. Ich wünsche mir von der Band Miami Sound Machine den Titel Conga. Vielen Dank. Viele Grüße aus Neukirch-Lausitz.

0: Radio RTL am heißen Samstag um 11.46 Uhr und Vorsicht auf der A9 Nürnberg Richtung Berlin, Gegenstände und ein Liegenbleiber zwischen Leipzig West und Großkugel. Und Doreen aus Blankenfelde, was darf es für dich sein?
1: Hallo ihr Lieben, ich möchte euch meinen absoluten Lieblingshit der 80er Jahre mitteilen. Und zwar ist er Come On Eileen von Dexys Midnight Runners. Dieses Lied hat mein Leben

sogar ein Stück weit geprägt. Denn nach diesem Song habe ich meine Tochter Aileen benannt. Sie ist heute 37 Jahre jung. Zu DDR-Zeiten war dieser Name allerdings eine echte Seltenheit. Ständig wurde ich gefragt, was ist das denn für ein Name? Anstatt ihn lange zu erklären, habe ich einfach den Refrain von Come on Aileen gesungen. Und sofort wusste jeder Bescheid. Ganz liebe Grüße, bleibt weiter so tapfer und toll am Radio. Wir hören euch gern.

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0: kommenden Freitag, da erscheint ihr neues Album, Madonna noch fleißig dabei. Ja, aus den 80ern, Material Girl auf Hitradio RTL. Und so geht's gleich weiter nach den 12 Uhr Nachrichten. My Black Lady. Und Achtung, Autofahrer kommt gerade rein. Gegenstände auf der A17 Dresden Richtung Prag zwischen Tunnel Altfranken und dem Dölzschner Tunnel. Rechte Spur ist gesperrt. Alle Meldungen gleich.
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11: Mit Oliver Heinze, guten Tag.

0: Deutschland erlebt gerade das womöglich heißeste Wochenende seiner Geschichte. Der Deutsche Wetterdienst erwartet Temperaturen bis zu 42 Grad. Städte können aus Sicht des Umweltbundesamtes helfen, Bewohnern die Hitze erträglicher zu machen. Jan-Henner Reitze berichtet.
1: Die klimatisierte Bibliothek auch für Menschen öffnen, die einfach nur raus wollen aus der Hitze, das machen schon viele Städte. Genauso wie Trinkbrunnen aufstellen oder Hinweisschilder, wo ein kühler Aufenthaltsort zu finden ist. Die hohen Temperaturen im Moment sieht das Umweltbundesamt aber auch nochmal als Erinnerung, dass sich Städte und Kommunen besser auf eine zunehmende Zahl von Hitzetagen vorbereiten. Das geht zum Beispiel mit begrünten Dächern und Fassaden, die Regenwasser speichern oder indem zu betonierte Flächen zurückgebaut werden.
0: In der Dresdner Südvorstadt hat es einen tödlichen Straßenbahnunfall gegeben. An der Haltestelle Reichenbachstraße wurde am Nachmittag ein Fußgänger von einer Bahn der Linie 3 erfasst. Er starb noch an der Unfallstelle. Für die Bergung musste die Bahn angehoben werden. Neben Rettungsdienst und Polizei war auch die Feuerwehr im Einsatz. Zeugen und mehrere Beteiligte wurden vor Ort psychologisch betreut. Zur Unfallursache ermittelt jetzt die Polizei. Ein Berufungsgericht in Kalifornien hat es abgelehnt, einen früheren Schuldspruch gegen Harvey Weinstein aufzuheben. Die Richter bestätigten die Verurteilung des früheren Hollywood-Moguls. Im Dezember 2022 war Weinstein wegen Sexualverbrechen in 3 Anklagepunkten schuldig gesprochen worden. Im Februar 2023 wurde er zu 16 Jahren Haft verurteilt. Die deutsche Fußballnationalmannschaft trifft bei der WM im 16. Finale am Montag auf Paraguay. Das steht nach den Spielen der letzten Stunden fest. Spanien-Uruguay trennten sich 1:0. Kap Verde qualifiziert sich mit einem 0:0 gegen Saudi-Arabien für die K.O.-Phase. Die weiteren Ergebnisse: Norwegen-Frankreich 1:4 und Senegal-Irak 5:0. Die Fußball-WM wird demnächst übrigens auch wieder bei den Robotern ausgetragen, und zwar in Südkorea. Dort machen sogar 62 Teams mit, allerdings nur aus 21 Ländern. Dort ist allerdings nicht Argentinien, sondern Deutschland Titelverteidiger. Genauer gesagt das Team der Leipziger Hochschule für Technik und Wirtschaft. Die hatten letztes Jahr im Finale eine Mannschaft der Chinesen mit 11:0 vom Platz gefegt. Die Mission Titelverteidigung startet am kommenden Dienstag.
2: Mit Radio RTL das Sachsenwetter. Zwickau meldet 36 Grad, in Leipzig 37 und genauso 37 Grad in Dresden beim Elbhangfest. Heute und morgen um die 40 Grad, wir haben es gerade gehört, bis 42 Grad sind möglich bei viel Sonne. Morgen Abend dann die ersten Hitzegewitter möglich, auch Unwetter. Und am Montag ja, Temperaturen bis knapp 30 Grad, weiterhin tropische Nächte und da kräftige Schauer und Gewitter.
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2: Wir haben es 4:12 und hier und da rückt der Winterdienst tatsächlich aus, ja, die heißen Straßen zu kühlen, bevor es zu größeren Schäden kommt. An Neu-Nürnberg Richtung Berlin defektes Fahrzeug und Gegenstände zwischen Leipzig-West und Großkugel. Auf der A13 Berlin Richtung Dresden Liegenbleiber zwischen Karlau und Bronco. Defektes Fahrzeug und Gegenstände A17 Dresden Richtung Prag zwischen Tunnel Altfranken und dem Dölschner Tunnel. Und in Auerbach ist die Eisenbahnstraße voll gesperrt wegen eines Feuerwehreinsatzes. Blitze auf der B174 in Hohndorf Richtung Zschopau und in Chemnitz, da stehen sie auf der Nevestraße.
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2: Ja, mit Wünschen und Gewinnen Tickets für die Störtebeker-Festspiele. Mit Übernachtung im Cliff Hotel Rügen Resort und Spa. Unsere WhatsApp-Nummer 0351 5000 2000. Was haben wir denn hier jetzt Feines und vor allem für wen? Hallo!
6: Hier ist der Falk aus Boritz. Ich wünsche mir fürs 80er-Wochenende My Black Lady von Cézanne.

Hitradio RTL um 12.08 Uhr. Wichtige Meldung von der A38 Halle Richtung Leipzig. Da sind zwischen Dreikalle Süd und Bad Lauchstädt mehrere Gegenstände aus einer Dachbox gefallen. Oha.

0: Michael Jackson im 80er Wochenende auf Hitradio RTL. Und wer den Film Michael noch nicht gesehen hat, reingehen lohnt sich. Erst recht an diesem Wochenende, wenn das Kino gut klimatisiert ist. Einkaufen geht ja auch. Mensch, es wird ein teures Wochenende. Hallo, wer ist jetzt dran?
1: Hallo, hier ist Janine aus Elsterwerda. Ich wünsche mir fürs 18. Wochenende Stevie Nicks mit Talk to Me und grüße alle, die mich kennen.

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8: Mit Radio RTL. Wir schauen auf Sachsenwetter. Heute am 27. Juni ist Siebenschläfertag. Die berühmte Bauernregel besagt ja, dass Wetter am Siebenschläfertag 7 Wochen bleiben mag. Na, hoffentlich nicht. Heute Sonne satt, um die 40 Grad. Morgen genauso nochmal. Montag dann maximal 30 Grad mit Schauern und Gewittern. Aber die Nächte bleiben vorerst auch tropisch.
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8: 12:30 haben wir es. Vorsicht auf der 9 Nürnberg Richtung Berlin. Defektes Fahrzeug und Gegenstände zwischen Leipzig-West und Großkogel. Und dann weiter zwischen Wiedemar und Halle. Unfall, rechte Spur ist blockiert. Defekter LKW A17 Dresden Richtung Prag zwischen Dreieck Dresden-West und Dresden-Gorbitz. Und womöglich noch Gegenstände auf der A38 Halle Richtung Leipzig zwischen Dreieck Halle-Süd und Bad Lauchstädt. In Auerbach ist die Eisenbahnstraße wegen eines Feuerwehreinsatzes gesperrt und die S177 nach Unfall zwischen Feldschlüssen

0: Hirn und Radeberg. Geblitzt wird auf der B174 in Hohndorf Richtung Zschopau.
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0: Und wer ist da? Hallo.
4: Ja, hallo, Hitradio RTL. Hier ist Andrea. Und ich würde gerne das Lied hören von Off Electrica Salsa. Ein schönes, sonniges Wochenende.

0: Jawohl, das 80er-Wochenende. Und Bodo, was können wir dir Gutes tun?
1: Hallo, liebes RTL-Team. Money for nothing von Dire Street.
0: So, BD, kommt gleich.
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3: An Erdbeeren ist von Natur aus und auch vom Namen her manchmal noch Erde dran. Deswegen werden sie vorm Vernaschen ja gewaschen. Aber bitte nicht unter laufendem Wasser. Der harte Strahl, der zerstört die Frucht. Ein kühles Wasserbad ist da die bessere Wahl, heute sowieso für uns alle. Und wichtig ist noch bei der Erdbeere, dass das Grüne, also der Kelch, wie es offiziell heißt, dass dieses Stieldingens beim Abspülen dranbleibt. Also nicht entkelchen. Heißt wirklich so, klingt ja ein bisschen wie ein feuchtfröhlicher Abend. Ohne Kelch dringt nämlich Wasser in die Erdbeere ein und das volle Aroma, das ist futsch. Also, was immer Sie heute vorhaben, mit Erdbeerwäsche oder Disco, nicht entkelchen.
2: 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Schlaues, was Kochen, Garen, Braten und Backen kinderleicht macht.

0: Kommen Sie gut durchs heiße Wochenende. Gleich ab 1 hier Mirko Jakob mit Ihren Lieblings-80ern auf Hitradio RTL. Unsere WhatsApp-Nummer 0351 5000 2000. Wir verlosen Tickets für die Störte-Beker-Festspiele mit Übernachtung im Cliff Hotel Rügen Restaurant und Spa.
1: Hallo, hier ist der Josef aus St. Louis. Ich wünsche dir Wishful Thinking von China Crisis. Euch einen schönen Tag noch. Ciao.

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1: Allergiker müssen sich weiter auf viele Gräserpollen einstellen. Die Belastung ist derzeit mäßig bis stark.
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7: Mit Stella Störmer einen schönen guten Tag. Schrecklicher Arbeitsunfall in Zwönitz. Auf einer Baustelle im Ortsteil Kühnheide ist gestern Mittag ein Bauarbeiter von einem LKW überrollt worden. Mehr von Tina Wojnowski.
8: Ja, bislang ist noch völlig unklar, wie es zu dem Unfall kommen konnte. Laut Polizei war der Laster führerlos, als er sich plötzlich in Bewegung setzte. Der Arbeiter, 55 Jahre alt, wurde von dem tonnenschweren Fahrzeug überrollt und schwer verletzt. Er wurde mit einem Rettungswagen ins Krankenhaus gebracht. Zu den genauen Umständen ermittelt die Polizei.
7: Galeria Kaufhof steckt mal wieder in der Krise. Zwar konnte sich die Warenhauskette frisches Geld sichern, das ist aber an eine weitere Sanierung geknüpft. Galeria selbst spricht von einem deutlich gestrafften Warenhausnetz. Dabei sei die wirtschaftliche Tragfähigkeit jedes einzelnen Standortes maßgeblich. Laut der Leipziger Volkszeitung sei zumindest das Haus in der Leipziger Innenstadt aber nicht gefährdet, geschlossen zu werden. Filialgeschäftsführerin Barbara Blank bezeichnete den Standort als gut aufgestellt.

0: gestellt und profitabel. Bei dem aktuellen Sommerwetter kommt es leider immer wieder auch zu Badeunfällen, wie die DLRG warnt. Bei Düren in NRW beispielsweise läuft seit gestern die Suche nach einem 14-Jährigen, der gemeinsam mit Freunden in einem Schlauchboot unterwegs war und ins Wasser eines Badesees gefallen ist. Passiert ist das Ganze gestern. Die Suche musste am Abend allerdings vorübergehend gestoppt werden. Der Deutsche Städte- und Gemeindebund fordert eine Verschiebung des Gesundheitssparpakets, falls der Bund nicht mehr Geld für die Behandlung von Menschen zahlt, die Grundsicherung bekommen. Wenn es nicht zu dieser Korrektur komme, sollte die Gesundheitsreform besser nicht mehr vor der Sommerpause verabschiedet werden. Das sagte Hauptgeschäftsführer Berghegger der Neuen Osnabrücker Zeitung. Die finanziellen Risiken seien dann einfach zu hoch. Dynamo Dresden ist am Donnerstag in die Vorbereitung auf die neue Zweitligasaison gestartet. An diesem Wochenende trainiert die Mannschaft weiter, trotz Temperaturen von bis zu 40 Grad. Trainer Thomas Stamm will auf die Hitze Rücksicht nehmen, hitzefrei gibt es aber nicht.
1: Ja, dann ist natürlich schon so, dass wir uns dann auch mal überlegen, vielleicht nur eine Einheit zu machen, vielleicht auch mal einen Tick früher oder einen Tick später zu trainieren, aber gerade vormittags ist es, glaube ich, nochmal deutlich angenehmer. Dann gehört es dazu. Kann sein, 1. August, Wochenende, 13, 30, gleiche Temperaturen, von daher, die Jungs nehmen es an und glaube ich, ist es gut, wenn der Körper sich eher ein Stück weit auch dran gewöhnt hat.
0: Die SGD bestreitet das erste Testspiel dann am kommenden Freitag bei Budissa Bautzen.
2: So, dann gucken wir uns das mal an mit dem Sachsenwetter. Es bleibt heiß, viel Sonnenschein und Temperaturen 36 bis 41 Grad. Auch die Nacht gering bewölkt, 24 bis 18 Grad, weiter runter geht's nicht. Und morgen, da müssen wir nochmal durch. Sonntag nur dünne Schleierwolken, viel Sonne. Im Tagesverlauf paar Quellwolken, örtlich Hitzegewitter, teils mit stürmischen Böen. Vor allem zum Abend dann noch so eine ansteigende Unwettergefahr, so wie der Kessel kocht. 36 bis 41 Grad gibt's aber trotzdem nochmal.
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2: Hitradio RTL meldet A9 Leipzig Richtung Berlin. Zwischen Wiedemar und Halle Unfall auf der rechten Spur. Vorsicht bitte. A17 Dresden Richtung Prag. Zwischen Dreieck Dresden West und Dresden Gorbitz. Defekter LKW auf der Standspur. Auch hier bitte aufpassen. Und die A38 Halle Richtung Leipzig. Zwischen Dreieck Halle Süd und Bad Lauchstädt. Gegenstände. Hier sind diverse Sachen aus einer Dachbox gefallen. Aufpassen bitte. Es blitzt Chemnitz, Nefelstraße, stadteinwärts kurz vor der Messe. Dresden Heinrich-Zille-Straße und die B174 Hohendorf Richtung Zschopau.
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2: So, der hofft, Sie sind im Schatten. Der hofft, Sie haben kühle Getränke, so eine leichte Brise, vielleicht ein Lüfter in der Nähe. Wir kommen da durch. Es ist wirklich warm. Hitradio RTL 80er-Wochenende jetzt mit Jennifer Rush, mit Cliff Richard und hier auch gleich mal eine unserer... Unser Mega-Massenwunsch-Hits. Journey, Don't Stop Believin'. Gibt's jetzt für Doreen, für Sabine, für Linda, nochmal für Doreen, für Danny und für Anne und...
7: Hier ist der Caro. Ich würde mir gerne von Journey, Don't Stop Believin' wünschen. Vielen lieben Dank und euch alles Gute.

0: 80er-Wochenende auf Hitradio RTL. Ein heißes 80er-Wochenende. Geht gleich weiter. Vorher kurzer Ausflug. Na klar, zum Fußball.
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0: Dann gucken wir mal. Seit heute Nacht kennt Deutschland seinen Gegner für das erste K.O.-Spiel bei der Fußball-WM. Im 16. Finale geht's am Montag in Boston gegen Paraguay. Es klingt erstmal machbar, kann aber unangenehm werden. Jens Umbreiter.
2: Ja, das kann nämlich schnell zu einem Déjà-vu zum Donnerstag und Ecuador kommen. Auch Paraguay ist extrem unangenehm. Defensiv stark, leidenschaftlich, physisch stark,

0: genau die Qualitäten, die dem DFB-Team eben gegen Ecuador so zu schaffen gemacht haben. Trainer Gustavo Alvaro hat die Paraguayer in der Qualifikation zu einer Einheit geformt. Die haben nur 10 Gegentore in 18 Qualifikationsspielen kassiert. Da weißt du, die Defensive ist ihre Stärke. Bei dieser WM war Paraguay aber bislang alles andere als überzeugend. 1:4 gegen die USA, dann ein glückliches 1:0 gegen die Türkei in Unterzahl und ein torloses Remis gegen Australien. Aber genau das macht sie gefährlich. Sie können leiden und den Gegner leiden lassen. Und sie wollen den Ball nicht. Das überlassen sie den anderen. Angeführt werden sie von Gustavo Gomez, einem der besten Verteidiger Südamerikas. Miguel Almirón kehrt nach seiner Sperre ins Team zurück. Es gibt aber einen positiven Fakt für Deutschland, eine positive Erinnerung, und zwar an die WM 2002, damals WM-Achtelfinale. Auch Deutschland gegen Paraguay. Es reichte ein Treffer von Oliver Neville in der 88. Minute. Damals hieß der Joker Neville. Am Montag könnte er Dennis Undaff heißen.
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3: Übrigens auch wieder ein Termin für alle Nachtschwärmer, wird noch später, 22.30 Uhr ist das Anstoß am Montag. So, dann machen wir jetzt nochmal so einen Gemeinschaftswunsch. Wir machen glücklich den Tino, den Thomas, die Margot, die Petra, den Andreas und Antje stellvertretend auch.
4: Hallo, hier ist Antje aus Delitzsch. Ich wünsche mir von Queen Under Pressure. Vielen Dank und liebe Grüße und schönes Wochenende.

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10: So, halb zwei haben wir es. Ich gebe zu, hier drinnen geht's. Draußen ist es extrem.

extremst heiß. 36 bis 41 Grad avisierte Topwerte. Und das wird sich auch so anfühlen. Viel Sonnenschein dazu, auch die Nacht, wenig Wolken. Und dann können wir uns freuen, in Anführungszeichen, auf 24 bis 18 Grad. Das sind dann die Tiefstwerte. Sonntag, ja, meist nur ein paar dünne Schleierwolken, viel Sonne im Tagesverlauf. Da müssen wir nochmal durch. Ein paar Quellwolken, örtlich dann auch.

0: Gorbitz, defekter LKW auf der Standspur und die S177 ist zwischen Feldschlösschen und Radeberg nach Unfall gesperrt. Es blitzt Dresden-Heinrich-Zille-Straße, die B174 Hohendorf Richtung Zschopau und nochmal Dresden und zwar am Tunnel Wiener Platz Richtung Zoo.
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0: Einen schönen Samstagnachmittag. Sonne haben wir. Wir brauchen Schatten, ein paar kühle Getränke, vielleicht ein Eis und ein bisschen geile Mucke. Heinz-Rudolf Kunze mit Leib und Seele. Radio Di Luna mit Comanchero. Und was darf es hier sein?
3: Ja, hallo, hier ist Clemens aus dem wunderschönen Kebschütztal bei Meißen. Ich wünsche mir für das 80er-Wochenende den Titel von Meet Cure, If I Was. Und ich würde mich sehr freuen, wenn ihr den noch spielen könntet. Danke!

0: HRK, wie er gerne mal abgekürzt wird, der Heinz-Rudolf Kunze, HRK, ist ja neuerlich unterwegs auf seiner Angebot- und Nachfragetour mit seiner Band Verstärkung. Kommt auch übrigens auch noch zweimal nach Sachsen. Haus Auensee am 9. Oktober und Kulturpalast Dresden 18. Oktober für den Fan von Heinz-Rudolf Kunze. Wie machen wir weiter? Wir machen weiter mit Wünschen. 0351 5000 2000, wenn Sie sich noch zu Ihrem Mobilfunktelefon schleppen können und uns eine WhatsApp schicken wollen. Das lohnt sich an diesem Wochenende auch wirklich echt enorm. Wir schicken Sie zu den Störk de Bäcker Festspielen. Oh, nach Rügen. Mit Übernachtung, mit allem Pipapo erkläre ich in der nächsten Stunde nochmal ganz in Ruhe. Aber ich kann jetzt schon mal sagen, alle, die hier mitwünschen, sind mit im Topf und hätten die Möglichkeit, diese Reise zu gewinnen. Wie machen wir weiter?
1: Hallöchen, hier ist Jeanette. Ich wünsche mir von Jermaine Jackson und Pia Zadora When the Rain Begins to Fall. Danke.
0: Kann ich bis jetzt auch noch nicht wirklich sagen, wann das so

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15: Mit Stella Stürmer einen schönen guten Tag. Wer Amazon, Facebook und Co. zur Kasse bittet, soll selbst zahlen müssen. US-Präsident Trump droht europäischen Ländern mit neuen Zöllen in Höhe von 100%, sollten sie Digitalsteuern beschließen. Die Zölle würden an die Stelle vereinbarter Zollabkommen treten, so Trump. Das gelte unabhängig davon, ob die Abkommen bereits umgesetzt oder unterschrieben seien. Die neuen Zölle würden auf sämtliche Waren erhoben, die in die USA exportiert werden. 3 Tage nach dem schweren Erdbeben in Venezuela schwindet die Hoffnung, in den Trümmern noch Überlebende zu finden. Die Behörden melden inzwischen, dass mindestens 920 Menschen ums Leben gekommen sind. Nach Angaben der Vereinten Nationen werden aber noch mehr als 50.000 Menschen vermisst. Ein herabstürzender Ast hat in einem Biergarten in Steinberg im Vogtland 12 Menschen verletzt. 4 von ihnen erlitten schwere Verletzungen. Oliver Heinze, was genau ist passiert?
16: Ja, das Unglück passierte kurz nach 9:30 gestern Abend. Da krachte der große Ast eines Baumes aus bislang ungeklärter Ursache auf das Außengelände einer Gaststätte. Weil viele Menschen betroffen waren, wurde ein Großaufgebot von Rettungskräften, Feuerwehr und der Polizei alarmiert. 5 Notärzte und 34 Sanitäter kümmerten sich um die Verletzten. 3 Rettungshubschrauber waren im Einsatz. Warum der Ast plötzlich abbrach, ist nun Gegenstand der polizeilichen Ermittlungen.
15: In Seifen startet heute das 19. Crashcar-Rennen. Bis zum Nachmittag und morgen von nochmal 9 bis 17 Uhr gibt es Wertungsläufe in verschiedenen Klassen. Zum zweiten Mal sind auch die Junioren wieder mit dabei, sagt Jens Hetzel vom Racing Team Ahornberg.
17: Es sind dann

0: Jahre ab 15 Jahre zugelassen, die in Begleitung eines Erziehungsberechtigten dort ihre Runden absolvieren. Des Weiteren die Klasse Trabant. Ganz interessant die Klasse Heckantrieb. Dort sind viele Fahrzeuge älteren Baujahrs zugange und es wird dort sehr viel Action geboten.
1: Ein peinlicher Fehler ist den Mitarbeitern der Priesterhäuser bei der neuen Sonderschau zum jüdischen Leben in Zwickau passiert. Die Tora-Rolle, die als Zentralexponat der Ausstellung gilt, war 2 Tage lang kopfüber ausgestellt. Das berichtet die Freie Presse. Die Rolle ist in hebräischer Schrift verfasst mit linksbündigen Absatzenden. Sie lag falsch herum in einer Vitrine im Dachgeschoss. Gestern Nachmittag wurde der Fehler korrigiert.
2: Ja, ich hätte einfach gesagt, ich wollte mal gucken, ob es jemand merkt. So, das mit der Sonne haben sie gemerkt, das ist extrem und das ist warm. 36, 41 Grad sind so die Top-Werte. Die Nacht dann auch gering bewölkt und weiter runter als 24 bis 18 Grad geht die Quecksilbersäule oder ihr digitales Thermometer leider nicht. Morgen dann nur ein paar dünne Schleierwolken, viel Sonne, im Tagesverlauf einige Quellwolken, örtlich dann auch schon Hitzegewitter, teils mit stürmischen Böen, vor allem zum Abend auch eine ansteigende Unwettergefahr, wird aber erst vorher nochmal extrem heiß, 36 bis 41 Grad.
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2: Der Blick auf Sachsens Straßen. Fahren Sie vorsichtig. Hitradio RTL meldet A17 Dresden Richtung Prag, Zwischendreieck Dresden West und Dresden Gorbitz. Defekter LKW auf der Standspur. A72 Leipzig Richtung Chemnitz, zwischen Borna Süd und Geithain. Unfall und eine ungesicherte Unfallstelle auf der linken Spur. Und gesperrt die S177 zwischen Feldschlösschen und Radeberg nach Unfall. Es blitzt Dresden, Heinrich-Zille-Straße und im Tunnel Wiener Platz Richtung Zoo sowie in Chemnitz, Nefestraße, stadteinwärts, kurz vor dem Messe-Superblitzer.
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2: So. Auch wenn die Mucke geil ist, nicht gleich ausrasten, nur leicht mit dem Kopf nicken. Vielleicht ist es auch schon eine frische Brise, die sie umweht. Wir sind bei Ihnen bei der Hitze. Obwohl wir heiße Musik machen, bringen wir hoffentlich ein bisschen Abkühlung. Mixed Emotions gleich. Es gibt France Gall und hier geht's los.
6: Ich wünsche mir von Billy Idol, White Wedding.
2: Das war der Dennis und das machen wir.

0: du brauchst Liebe. You and Love, Mixed Emotions, Hitradio RTL. Wir brauchen ein bisschen Abkühlung. Und wir haben auch was Tolles für Sie an diesem Wochenende, an diesem 80er-Wochenende. Schön, dass Sie dabei sind, auch bei der Hitze, 2:45 durch. Wir verschenken nämlich einen tollen Ausflug nach Rügen. Wir haben für Sie Tickets für die Störtebeker Festspiele. Außerdem, nicht nur das, gibt es 2 Übernachtungen im Cliff Hotel Rügen und Resort und Spa. Fast direkt an der Ostsee, also einmal umkippen, liegen Sie eigentlich schon drin. Ja, wie kommen Sie ran? Klar, mitmachen hier beim 80er-Wochenende, Lieblings-80er wünschen und schon haben Sie die Chance auf die Auszeit auf der Insel Rügen mit Besuch der Störtebeker Festspiele. 0351 5000 2000, das ist die WhatsApp-Nummer und dann machen Sie es am besten wie Karin und wie Dieter und Manja, die wünschen sich nämlich alle dasselbe. Geht los.
1: Hallo, hier ist Karin und ich wünsche mir von Laidback Sunshine Reggae, passend zum Wetter. Yep. Dankeschön.

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12: Na, was soll ich sagen zum Wetter? Es bleibt heiß. Es bleibt in der Sonne wahrscheinlich eher unerträglich heiß. 36, 41 Grad gibt's. Die Nacht dann gering bewölkt. 24 bis 18 Grad sind ja in Anführungszeichen die Tiefstwerte. Ich hoffe, bei Ihnen sind es die 18 Grad. Morgen kriegen wir so ein paar dünne Schleierwolken, sonst viel Sonne. Im Tagesverlauf wird es dann ein bisschen mehr gewölklich. Ein paar Quellwolken, örtlich auch mal Hitzegewitter, teils mit stürmischen Böen und vor allem zum Abend ansteigende Unwettergefahr, aber nochmal extrem heiß, 36 bis 41 Grad.
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12: Hitradio RTL meldet A13 Dresden Richtung Berlin zwischen Bronco und Karlau liegen gebliebenes Fahrzeug. A17 Dresden Richtung Prag zwischen Dreieck Dresden West und Dresden Gorbitz defekter LKW Vorsicht. Die A72 Leipzig Richtung Chemnitz zwischen Böhlen und Röther Gegenstände. Hier liegt eine Leitbarke im Baustellenbereich auf der Fahrbahn. Und immer noch gesperrt die S177 zwischen Feldschlösschen und Radeberg nach Unfall. Blitzer stehen in Chemnitz-Nefelstraße, stadteinwärts kurz vor der Messe, Dresden-Heinrich-Zille-Straße und im Tunnel Wiener Platz in Richtung Zoo.
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12: Einen schönen Samstagnachmittag, kurz nach 2:30. Kommen Sie gut durch die Hitze. Wir haben Pearl. Nein, wir haben Pearl. Mach ich immer falsch. Zeit, die nie vergeht. Wir haben Matika, Toy Soldier. Und wir haben Wünsche 0351 5000 2000.
15: Hallo, liebes Team. Ich wünsche mir aus den 80er Jahren das Lied A Perfect Beat von Bronski Beat. Danke.
12: Bitte.

0: Hell, Hitradio RTL ist hier. 80er Wochenende, ein heißes 80er Wochenende zugegebenermaßen und nach wie vor. Ich wünsche Ihnen Schatten, eine frische Brise und ein kühles Kaltgetränk in greifbarer Nähe und sonst wenig Ungemach um Sie herum. Wir können den Soundtrack dazu liefern, jetzt mit den Beach Boys und Kokomo mit CC Catch. Wir haben Tears for Fears und hier haben wir noch Geburtstagskind.
1: Hallo, hier ist die Heike aus Radebeul. Ich wünsche mir für das 80er Wochenende, für den Samstag, an dem ich Geburtstag habe, von Depeche Mode, Never Let Me Down Again. Also, vielen Dank, schönes Wochenende.
0: Kriegen und alles Gute zum Geburtstag.

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9: Mit Stella Stürmer einen schönen guten Tag. In der Dresdner Südvorstadt hat es gestern einen tödlichen Straßenbahnunfall gegeben. An einer Haltestelle auf der Fritz-Löffler-Straße wurde am Nachmittag ein Fußgänger von einer Bahn erfasst. Er verstarb noch an der Unfallstelle. Für die Bergung musste die Bahn angehoben werden. Neben Rettungsdienst und Polizei war auch die Feuerwehr im Einsatz. Zeugen und mehrere Beteiligte wurden vor Ort psychologisch betreut. Zur Unfallursache ermittelt jetzt die Polizei. Knapp 2 Jahre nach dem Brand des Riesenrades beim Highfield-Festival am Stürmtaler See bei Leipzig ist die Ursache noch immer ungeklärt. Das hat die Leipziger Staatsanwaltschaft jetzt auf Anfrage erklärt.
10: Etwa 180 Zeugen seien befragt worden. Auch ein Gutachten gibt es mittlerweile. Das Ergebnis wolle man aber nicht veröffentlichen, hieß es. Noch nicht. Aktuell würden weiter 2 Ermittlungsverfahren laufen. Eins wegen fahrlässiger Brandstiftung und eins wegen fahrlässiger Körperverletzung. Es sei nämlich auch unklar, ob die Evakuierung richtig ablief. Der Brand war in einer Gondel ausgebrochen. Im Anschluss griffen die Flammen noch auf eine weitere über. Menschen sprangen in die Tiefe. Insgesamt 16 wurden teils schwer verletzt. Frank Selig, Nachrichtenredaktion.
9: Für das Ehrenamt in der Kultur können im Freistaat noch Vorschläge eingereicht werden. Das sächsische Kulturministerium hat die Frist für den Preis bis zum 7. Juli verlängert. Damit sollten freiwillige Helferinnen und Helfer für ihren Einsatz gewürdigt werden, egal ob im Museum, in der Musik, der Kunst oder anderen Kultursparten. Vorschläge können von Kultureinrichtungen oder Vereinen über das Beteiligungsportal des Freistaates Sachsen eingereicht werden. Die Vorrunde der Fußball-Weltmeisterschaft neigt sich dem Ende entgegen. In Gruppe L trifft ab 23 Uhr unserer Zeit England auf Panama. Kroatien spielt parallel gegen Ghana. Fabian Schaffner blickt voraus.
11: England verpasste durch das enttäuschende 0:0 gegen Ghana die vorzeitige Qualifikation für die K.O.-Runde. Ab 23 Uhr sollen gegen Panama also der Gruppensieg plus der 16. Finaleinzug gelingen. Ghana und Kroatien betteln sich im direkten Duell um den 2. Platz. Alle 3 Nationen haben gute Chancen aufs Weiterkommen.
12: So, im Moment kommt man nicht weiter.

0: Wetter, mit dem Sachsenwetter bleibt heiß dieser Nachmittag, die Nacht eher auch und auch morgen. Heute 36 bis 41 Grad, viel Sonne, die Nacht gering bewölkt, 24 bis 18 Grad. Ja, und morgen erstmal nur ein paar dünne Schleierwolken, aber trotzdem die Sonne kommt und die kommt ordentlich, 36 bis 41 Grad. Einige Quellwolken gibt es dann im Tagesverlauf und vielleicht auch örtliche Hitzegewitter, teils mit stürmischen Böen und zum Abend dann eine ansteigende Unwettergefahr. Wir können auch gerne schon mal, falls es ein bisschen runterkühlt, auf Montag gucken, wechselnd bewölkt, zeit- und gebietsweise Schauer und Gewitter und nur noch 27 bis 30 Grad.
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0: Hitradio RTL meldet A4 Dresden Richtung Chemnitz zwischen Rastplatz Rossauer Wald und der Abfahrt Frankenberg. Haben wir einen defekten Pkw, der steht wohl in der Abfahrt. Vorsicht! Und gesperrt immer noch die S177 zwischen Feldschlösschen und Radeberg nach Unfall. Es blitzt Chemnitz-Nefestraße statt einwärts kurz vor der Messe. Dresden-Heinrich-Zille-Straße und nochmal Dresden im Tunnel Wiener Platz Richtung Zoo.
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0: Einen schönen Samstagnachmittag. Es gibt Modern Talking, es gibt Mr. Mister und hier dann geht's für die Wünsche.
4: Hallo, hier ist der Sven aus dem schönen Erzgebirge und ich würde mir für die 80er einen wunderschönen Titel wünschen von Karat. Ich liebe jede Stunde. Ein schönes Wochenende. Ciao.

0: könnte es gleich mal sagen, 36 Grad von einer Zweiraumwohnung könnte man spielen, gibt es aber nicht zum 80er-Wochenende, würde aber wahrscheinlich sehr gut passen. Hier ist Hitradio RTL und 36 Grad ist, glaube ich, eher so das untere Feld der Marke, wo wir landen könnten an diesem Wochenende. Müssen wir durch. Wir sind bei Ihnen mit dem 80er-Wochenende. Kühne Nummern, vielleicht eine frische Brise von einem Lüfter, keine Ahnung. Bei uns gibt es auf jeden Fall eine kühle Brise zu gewinnen. Ostsee immer schön und an diesem Wochenende gibt es von uns für Sie ein Wochenende auf Rügen zu gewinnen. Nicht irgendein Wochenende, es geht zu den Störtebeker-Festspielen. Es gibt Tickets und es gibt die Übernachtung unter allen, die mitwünschen. Mit dem Pod zum Beispiel hier Michael.
1: Hallo Hitradio RTL, hier ist der Micha. Ihr läuft bei mir den ganzen Tag hoch und runter. Okay, im Moment wird es ab und zu mal von der Weltmeisterschaft unterbrochen, aber das könnt ihr sicher verstehen. Ich wünsche mir Belfast Schalt von den Simple Minds. Vielen Dank.

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1: Hier ist gerade RTL mit einem Blick zum Wetter. Es ist praktisch, als ob man in den Umluftbackofen guckt, der angeschaltet ist. 36 bis 41 Grad. Dazu viel Sonne. Die Nacht gering bewölkt. 24 bis 18 Grad. Ich hoffe, das bringt

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1: Hitradio RTL meldet A4, Chemnitz Richtung Dresden zwischen Chemnitz-Glößau und Chemnitz-Ost. Vorsicht, Reifenteile auf der Fahrbahn. Dresden Richtung Chemnitz zwischen Rastplatz Rossauer Wald und der Abfahrt Frankenberg. Hier ein defekter Pkw, der steht wohl direkt in der Abfahrt. Aufpassen bitte. A17, Dresden Richtung Prag zwischen Dreieck Dresden-West und Dresden-Gorbitz. 1 Kilometer Stau, hier defekter Lkw, rechte Spur gesperrt. A72, Hof Richtung Plauen, Höhe Rastplatz Groß-Zöbern, liegt ein Pkw-Rad. Vorsicht, und die S177 ist zwischen Feldschlößen und Radeberg nach wie vor gesperrt. Es blitzt Chemnitz, Nefestraße stadteinwärts kurz vor der Messe und in Dresden Heinrich-Zille-Straße und im Tunnel Wiener Platz Richtung Zoo.
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1: Jetzt mit Keith Marshall, Only Crying, mit Jason Donovan und Sealed with a Kiss. Und Gerald freut sich genau auf das, was sich Eva jetzt wünscht.
3: Hallöchen, ich bin die Eva aus Leipzig und ich wünsche mir für das 80er-Wochenende von Sheila E. Love is Bizarre. Das wäre toll, wenn ihr das spielen würdet. Sogar meine Wellensittiche hören mit.
1: Na dann schlagt mal mit den Flügeln, Jungs.

0: Only Crying. Hier ist das Radio RTL. Es ist 3:45. Only Crying mit Keith Marshall. Gerade nochmal geguckt. Mehr oder minder hier bei uns. So ein One-Hit-Wonder in seiner Heimat. Und auch bei uns bekannt geworden. Anfangs der 70er oder Mitte der 70er mit Hello. Die hatten einen Hit, New York Groove. Und er hatte auch einen dann in seiner Solo-Karriere. Den haben wir gerade gehört. Jetzt gibt es mehr 80er mit Joy, mit Billy Joel. Und was darf es denn hier sein?
1: Hallo, hier ist die Sabrina und ich würde auch gerne meine Wunsch-Hits abgeben. Yep. Das wäre Peter Maffay, Sonne in der Nacht.
0: Na dann.
1: Habt einen schönen sonnigen Tag. Bis dann.
0: Ich hoffe, wir verzichten aber auf Sonne in der Nacht. Tags reicht's ja schon.

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9: Mit Stella Störmer einen schönen guten Tag. Alkohol soll teurer werden. Bundesfinanzminister Klingbeil plant laut einem Bericht des Redaktionsnetzwerks Deutschland eine Erhöhung der Alkoholsteuer um 20% im kommenden Jahr. Eine 0,7 Liter Flasche Wodka würde damit knapp 90 Cent mehr kosten. Bier ist von der Erhöhung nicht betroffen, Wein bleibt weiterhin steuerfrei. Eine Expertenkommission von Gesundheitsministerin Wagen hatte sogar einen Anstieg von über 40% empfohlen, also doppelt so viel, wie Klingbeil nun plant. Die Autobahnmeistereien melden immer häufiger Schäden. An inzwischen mindestens 11 Fernstraßen sind wegen der Hitze Fahrbahnen aufgeplatzt oder haben Wellen geworfen. Dort, wo es solche Schäden gibt, sind Warnhinweise aufgestellt. Die Sommerglut macht Asphalt weich, dann entstehen Wellen. Im anderen Fall werden Bodenplatten aufgesprengt und es entstehen Rampen. Das Lausitzer Seenlandklinikum und das Herzzentrum Dresden vertiefen ihre Kooperation. Die Partner haben eine entsprechende Vereinbarung unterzeichnet. Patienten bekommen so einen schnellen Zugang zur hochspezialisierten Herzmedizin. Knut Michael Kunut berichtet.
10: Ein Beispiel: soll ein Patient einen sogenannten Mitra-Clip bekommen, muss ein Herzchirurg zustimmen. Ein Kardiologe darf diese Entscheidung nicht allein treffen. Er muss den Fall vorher mit einem OP-Arzt besprechen. Gemeinsam werden die Patientenfälle bewertet und Behandlungspfade abgestimmt. Ärzte beider Häuser können sich außerdem über Herz-Kreislauf-Erkrankungen austauschen und so komplexe Krankheitsbilder frühzeitig bewerten. Wenn nötig, werden die Patienten nach Dresden überwiesen.
9: Schrecklicher Arbeitsunfall in Zwönitz im Erzgebirge. Auf einer Baustelle im Ortsteil Kühnheide ist gestern Mittag ein Bauarbeiter von einem LKW überrollt worden. Laut Polizei war der Laster führerlos, als er sich plötzlich in Bewegung setzte. Der Arbeiter, 55 Jahre alt, wurde von dem tonnenschweren Fahrzeug überrollt und schwer verletzt. Zu den genauen Umständen ermittelt die Polizei. Bei Dynamo Dresden gibt es heute einen Grund zum Feiern. Kapitän Niklas Hauptmann wird 30 Jahre alt. Groß feiern kann der Mittelfeldspieler aber nicht. Die SGD trainiert und bereitet sich auf die neue Saison vor.
11: Ich meine, wir haben Samstag auch noch Training. Das heißt, bei mir könnt ihr euch gleich vorstellen, da wird jetzt nichts Verrücktes passieren. Es wird gefeiert, aber jetzt nicht besonders, nur weil es die 30 ist.
12: Ist auch nicht anders als die 40 und die 50 Erfahrungswerte. So, zum Wetter. Extrem heiß, das haben Sie mitgekriegt. 36 bis 41 Grad, dazu knallt die Sonne erbarmungslos. Die Nacht dann gering bewölkt, die Sonne zwar weg, aber so richtig kalt wird es nicht. 24 bis 18 Grad, ich drücke Ihnen die Daumen, dass es bei Ihnen die 18 Grad werden. Sonntag, morgen, meist nur dünne Schleierwolken, viel Sonne im Tagesverlauf, paar Quellwolken, auch örtlich Hitzegewitter. Teils mit stürmischen Böen, vor allem zum Abend so eine ansteigende Unwettergefahr. Dann hoffentlich kühlt es ab, aber tagsüber nochmal extrem heiß, 36 bis 41 Grad. Montag dann wechselnd bewölkt, zeitweise gebietsweise Schauer und Gewitter und dann noch bis 30 Grad.
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0: Wir gucken auf die Straßen A4 Dresden Richtung Görlitz zwischen Salzenforst und Bautzen West. Einen Kilometer stockend und Gegenstände auf allen Spuren, hier wohl Reifenteile. Die A17 Dresden Richtung Prag zwischen Dreieck Dresden West und Dresden Gorbitz haben wir einen Kilometer Stau, defekter LKW, rechte Spur gesperrt. Und A72 Hof Richtung Plauen, höher Rastplatz Groß Zöbern, Gegenstände, hier ein PKW-Rad auf der Fahrbahn. Es blitzt Chemnitz, Nefestraße, stadteinwärts, kurz vor der Messe und Dresden-Heinrich-Zille-Straße sowie im Tunnel Wiener Platz Richtung Zoo.
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0: Der wünscht einen schönen, einen schattigen, leicht kühlen Samstagnachmittag. Ich hoffe, das geht bei Ihnen in Erfüllung. Ich bin aber trotzdem verwundert, wie viele Leute nach mehr Sonne schreien. Also so musikalischer Sonne. Wir kommen, glaube ich, also es ist zwar erst Samstag, noch kurz nach 4, aber ich denke, das wird einer der meistgewünschten an diesem Wochenende sein. Als da wären Annette, Alexander, Andrea, Mandy, Ingo, Jana, Cindy, Ramona, Lanne, Janine, Felicitas, die möchten alle das Gleiche wie Manuela.
3: Hallo, hier ist die Manuela. Ich wünsche mir den Song Sun of Jamaica von der Gumbay Dance Band und würde mich freuen, den mal wieder zu hören. Vielen Dank und einen schönen Tag noch.
0: Ja, Manu, da bist du nicht alleine. Hier kommt die Sun of Jamaica. Ich habe übrigens geguckt, wettermäßig heute 33 Grad in Sonne, morgen und Montag Regen, aber auch 30 Grad. Na, müssen Sie selber wissen.
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0: The Twins mit Ballet Dancer, der Balletttänzer. Hier ist gerade RTL, weit davon entfernt, Ballett zu tanzen. Wir machen schöne Musik an diesem Samstag, an diesem heißen Samstag, wenn Sie so ein bisschen wärmeresistent sind und sagen, oh, ich möchte trotzdem noch ein bisschen feiern heute. Nur zu, die Hitrade RTL Disco Nacht. Heute, Eibau, Bier- und Traditionszug, ja, der wurde leider abgesagt am morgigen Tag. Das ist dann wirklich zu heiß, aber am Abend vielleicht noch ein bisschen Party machen mit Uwe und Katja aus der Hitrade RTL Morning Show. Geht's bis etwa 19 Uhr, können Sie bei uns online die Tickets noch im Netz kaufen. Und wenn Sie mögen, dann auch dort noch an der Abendkasse. Geht noch was. So, bei uns geht natürlich auch noch was. Wir machen Musik nach Ihren Wünschen. 0351 5000 2000. Wie geht's hier weiter?
1: Hallo, hier ist Heike aus Dresden und ich wünsche mir Laura Brenning mit Self Control. Danke.
0: Bitte.

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11: Es bleibt heiß an diesem Samstagnachmittag. Und ich kann es doch schon mal vorwegnehmen. Es wird keine Überraschung sein, auch morgen. Den ganzen Tag heiß. 36 bis 41 Grad, dazwischen eine klare Nacht, aber nicht kalt. 24 bis 18 Grad sind so die Tiefstwerte. Morgen, wie gesagt, nochmal heiß. Dann zum Abend so einige Quellwolken, örtlich Hitzegewitter, stürmische Böen. Vor allem zum Abend dann auch so eine ansteigende Unwettergefahr. Müssen wir mal gucken, wie das weitergeht.
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11: Hitradio RTL meldet A38, alle Richtung Leipzig, zwischen Leipzig Südost und Rastplatz Pößgraben. Achtung, hier ist ein Fahrradfahrer auf der Standspur unterwegs, der fährt wohl dem Verkehr entgegen. A72 Hof Richtung Plauen, Höhe Rastplatz Großzöber und Gegenstände, hier ein PKW-Rad. Dann Dresden Stadtgebiet, hier sind mehrere Ampelanlagen außer Betrieb, das liegt vermutlich, steht hier an der Hitze. Und die S177 ist zwischen Feldschlösschen und Radeberg immer noch gesperrt. Es blitzt Chemnitz, Nevestraße, stadteinwärts, kurz vor der Messe in Dresden-Heinrich-Zille-Straße und Dresden nochmal im Tunnel Wiener Platz Richtung Zoo.
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11: Und wir wünschen einen schönen Samstagnachmittag. Wir haben es kurz nach 4:30. Wir haben Love in the First Degree mit Bananarama. Wir haben ein bisschen entspannte Musik von Kool and the Gang. Gleich mit Cherish. Und jetzt nochmal so ein Gemeinschaftswunsch. Zugegebenermaßen kommt heute noch einer, den wünschen sich noch mehr, aber hier sind es auch schon mal einige. Als da wären die Ivana, der Jürgen, die Silke, Rika, Nils und Stefan. Möchten dasselbe wie Franziska.
16: Ich wünsche mir einen Hit aus den 80ern von Michael Jackson, Thriller, weil auch jetzt meine kleine Enkeltochter, die 8 Jahre wird, voll auf den Titel abfährt.
11: Na, dann lass sie mal rocken.

0: Bananarama, Love in the First Degree, Hitradio RTL, 4:45, gleich Fußballmusik und vorher Fußballthema.
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0: So, was wir mitbekommen haben, ja, Paraguay ist unser nächster Gegner am Montag, das 16. Finale, das spricht sich noch recht ungelenk, in Boston gegen Paraguay, 22:30 Uhr ist Anstoß. Heute Nacht fallen aber die letzten Entscheidungen in der WM-Vorrunde. Die letzten Tickets für die K.O.-Spiele werden noch vergeben. Über eines der 6 Spiele wird besonders im Vorfeld schon diskutiert. Jens Umbreit.
2: Genau, Österreich gegen Algerien heute Nacht um 4 Uhr. Beide Teams können mit einem Remis weiterkommen. Und jetzt befürchten einige, dass sie sich genau darauf einigen werden. Österreichs Teamchef Ralf Rangnick glaubt nicht daran.
3: Du kannst natürlich nicht in ein Fußballspiel gehen mit dem Vorsatz, wir spielen jetzt am Ende unentschieden. Deswegen, das gilt für uns genauso wie für Algerien. Wie sich das dann darstellt, wenn nur noch 5 oder 10 Minuten zu spielen sind, weiß keiner. Aber wir werden die Mannschaft sicherlich nicht ins Rennen schicken, um zu sagen, wir spielen heute unentschieden.
2: Gleichzeitig in der Gruppe J, Argentinien gegen Jordanien. Argentinien ist durch, ist Gruppensieger. Der Superstar Lionel Messi wird deshalb wahrscheinlich geschont. Das hat Trainer Lionel Scaloni schon durchklingen lassen. Um 23 Uhr steigt das Gruppenfinale in der Gruppe L, England gegen Panama. Ist eine klare Sache, aber dahinter wird es eng. Ghana und Kroatien spielen parallel. Luka Modric und Co. wissen, mit einem Sieg stehen sie sicher in der K.O.-Runde. Und um 2:30 dann das Duell Portugal gegen Kolumbien. Cristiano Ronaldo gegen Luis Diaz. 2 Teams, die beide schon durch sind, aber noch um den Gruppensieg kämpfen.
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0: So, und jetzt wie versprochen nach Fußballthema, Fußballmusik.
4: Hi, hier ist Jana und mein Lieblings-80er ist von Major Tom völlig losgelöst. Ganz naheliegend natürlich, weil jetzt auch die WM natürlich läuft, aber auch schon viel, viel früher als kleines Kind habe ich das super gerne in der Küche gehört und dementsprechend habe ich da ganz viele Erinnerungen dran und ich hoffe, ihr spielt den Song. Ja. Liebe Grüße.
0: Hoffen ganz viele andere auch.

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7: Mit Stella Stürmer einen schönen guten Tag. In Venezuela wird die Zeit für die Rettung Verschütteter knapp. Nach Einschätzung von Hilfsorganisationen sinkt die Aussicht, Überlebende zu finden, nach 48 bis 72 Stunden. Bei den zwei aufeinanderfolgenden Beben waren am Mittwoch mindestens 920 Menschen ums Leben gekommen, mehr als 3000 wurden verletzt. Viele Menschen suchen seit Tagen eigenhändig nach Verschütteten. Aktuell gelten rund 50.000 Menschen als vermisst. Schrecklicher Arbeitsunfall in Zwönitz. Auf einer Baustelle im Ortsteil Kühnheide ist gestern Mittag ein Bauarbeiter von einem LKW überrollt worden. Mehr von Tina Wojnowski.
8: Ja, bislang ist noch völlig unklar, wie es zu dem Unfall kommen konnte. Laut Polizei war der Laster führerlos, als er sich plötzlich in Bewegung setzte. Der Arbeiter, 55 Jahre alt, wurde von dem tonnenschweren Fahrzeug überrollt und schwer verletzt. Er wurde mit einem Rettungswagen ins Krankenhaus gebracht. Zu den genauen Umständen ermittelt die Polizei.
7: Aufregung gestern Abend an der Talsperre Pöhl. Gegen 20 Uhr wurde ein Mann am Strand in Möschwitz als vermisst gemeldet. Weil davon auszugehen war, dass er einen Badeunfall hatte, rückte ein Großaufgebot an Rettungskräften, Feuerwehr und die Wasserwacht aus, teilweise mit Booten. Nach einer Viertelstunde konnte jedoch Entwarnung gegeben werden. Der Mann meldete sich, er war nur eine Runde spazieren gegangen. Die Fußball-WM wird demnächst auch wieder bei den Robotern ausgetragen, und zwar in Südkorea. Dort machen sogar 62 Teams mit, allerdings nur aus 21 Ländern. Dort ist allerdings nicht Argentinien, sondern Deutschland Titelverteidiger. Genauer gesagt das Team der Leipziger Hochschule für Technik und Wirtschaft. Die hatten letztes Jahr im Finale eine Mannschaft der Chinesen mit 11:0 vom Platz gefegt. Die Mission Titelverteidigung startet kommenden Dienstag. Das langfristige Ziel ist übrigens, bis 2050 den aktuellen menschlichen Fußballweltmeister zu schlagen. Die Deutsche Bahn rät wegen der Hitze von nicht dringend notwendigen Reisen im Fern- und Regionalverkehr ab. Die gesamte Verkehrsinfrastruktur sei stark von der Rekordhitze betroffen, heißt es. Unter anderem wurde der Bahnverkehr in Stuttgart wegen eines Böschungsbrandes eingestellt. Und das Bahnunternehmen National Express, das Regionalzüge in Nordrhein-Westfalen fahren lässt, stellt bis 19 Uhr den Betrieb komplett ein, um Mensch und Material zu schonen.
9: So, bevor wir zum Wetter kommen, müssen wir erstmal schnell auf die Straßen. Vorsicht auf der A72 Zwickau-Leipzig zwischen Chemnitz-Rottloff und Rastplatz Mühlbachtal. Achtung, hier Falschfahrer unterwegs, bitte nicht überholen und in beiden Richtungen vorsichtig fahren. A72 Zwickau-Leipzig zwischen Chemnitz-Rottloff und Rastplatz Mühlbachtal. Achtung, hier ist ein Falschfahrer unterwegs, bitte nicht überholen. Jetzt gucken wir zum Sachsenwetter. Es bleibt beim extremen heißen Sommerwetter. Viel Sonnenschein und bis 41 Grad. Die Nacht dann 24 bis 18 Grad. Morgen nochmal dasselbe. Und dann zum Abend so ein bisschen ansteigende Unwettergefahr. Erst Quellwolken, örtlich Hitzegewitter, teils mit stürmischen Böen, aber vorher eben nochmal heiß. 36 bis 41 Grad.
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9: Hitradio RTL meldet immer noch einen Falschfahrer. A72 Zwickau-Leipzig zwischen Chemnitz-Rottloff und Rastplatz Mühlbachtal. Achtung, hier wie gesagt ein Falschfahrer unterwegs, bitte Vorsicht. A14 Leipzig Richtung Halle zwischen Leipzig-Mitte und Leipzig-Nord. Defekter LKW auf der rechten und der Standspur. Halle Richtung Leipzig auf der A38 zwischen Leipzig-Südost und Rastplatz Pößgraben. Hier immer noch ein Fahrradfahrer unterwegs. Vorsicht bitte. Es blitzt Chemnitz-Nefestraße stadteinwärts kurz vor der Messe. Dresden-Heinrich-Zille-Straße und Dresden im Tunnel Wiener Platz Richtung.

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3: So, dann guck mal. Wir kommen zusammen durch die Hitze jetzt mit Peter Kent, mit Tina Turner. Und was geht hier?
4: Hallo, liebes Hitradio RTL-Team. Hier ist der Thomas aus Merseburg. Ich wünsche mir den Bakerman von Laid Back. Danke.

0: gute Laune, der Peter. Peter Kent, It's a Real Good Feeling. Kurz nach 17:15, immer noch schlechte Nachrichten von der A72. Vorsicht, Zwickau-Leipzig zwischen Chemnitz-Rottluff und Rastplatz Mühlbachtal. Hier ist wohl immer noch ein Falschfahrer unterwegs. Bitte nicht überholen, in beiden Richtungen sehr vorsichtig fahren. Betrifft die A72, Zwickau-Leipzig zwischen Chemnitz-Rottluff und Rastplatz Mühlbachtal. Hier ein Falschfahrer unterwegs. Bei uns Musik unterwegs, und zwar die 80er. Gleich gibt's Scotch mit Take Me Up und vorher das hier.
1: Hallo, liebes Hitradio RTL-Team. Ich wünsche mir aus den 80ern A Flock of Siegel mit dem Titel I Ran und sende euch und allen anderen Fans ganz liebe Grüße. Thilo.

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4: Mit Radio RTL mit einem Blick zum Sachsenwetter. Ist heiß, bleibt heiß. Extrem heiß sogar. 36 bis 41 Grad. Die Nacht dann gering bewölkt. 24 bis 18 Grad. Und da drücke ich in die Daumen, dass die 18 Grad die ihrigen sind. Sonntag dann meist nur dünne Schleierwolken. Wieder viel Sonne im Tagesverlauf. Einige Quellwolken dann. Örtlich auch mal ein Hitzegewitter, teils mit stürmischen Böen. Vor allem zum Abend auch eine ansteigende Unwettergefahr. Aber vorher nochmal extrem heiß. 36 bis 41 Grad.
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4: Dann gucken wir auf die Straßen. Erstmal gute Nachrichten von der A72. Der Falschfahrer ist weg. A14 Leipzig Richtung Halle. Zwischen Leipzig Mitte und Leipzig Nord defekter LKW auf der rechten und der Standspur. A17 Prag Richtung Dresden. Hier im Tunnel Koschitz defekter PKW. Hier die rechte Spur gesperrt. Und die B170 Altenbergs, die Dresdner Straße zwischen Büttner Straße und Bahnhof Vollsperrung nach Unfall. Es blitzt Chemnitz-Nefestraße stadteinwärts, kurz vor der Messe, Dresden-Heinrich-Zille-Straße und im Tunnel Wiener Platz Richtung Zoo.
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4: Oh, nächste Runde 80er. Heiße 80er. Anja freut sich hoffentlich gleich über Bros. When Will I Be Famous? Man at Work gibt's davor. Und was darf's denn hier sein?
8: Hallo Hitradio RTL. Hier ist Katrin aus Ragun. Und ich wünsche mir als 80er-Song Ain't Nobody von Chaka Khan. Und wünsche allen ein schönes, heißes Wochenende.

0: für Anja, Garbs Bros, When Will I Be Famous, gerade RTL 80er Wochenende. Da drücken wir doch mal ein paar Wünsche rein noch in diese Stunde. Was darf es hier sein?
1: Hallo, hier ist Gerlind aus dem wunderschönen Chor Atada. Ich wünsche mir zum 80er Wochenende von Steinwolke das Lied Katharine, Katharine. Vielen Dank, euch ein wunderschönes Wochenende und macht weiter so.
0: Machen wir, liebe Gerlind. Und vor der Steinwolke kommt noch was?
2: Hallo, liebes Hitradio RTL-Team. Ich wünsche mir für das 80er Wochenende A Few to a Kill von Duran Duran. Viel Erfrischung für das kommende heiße Wochenende. Liebe Grüße, Annette.

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3: Mit Stella Stürmer. Die Wirtschaftsweise Monika Schnitzer findet die Vorschläge der Rentenkommission gut. Sie sagte der Funke-Gruppe, wenn Union und SPD ihren Kurs fortsetzen, könne es einen Sommer der Reformen geben. Ein Bericht von Uli Reitinger.
4: Die 33 Reformvorschläge will Bundeskanzler Merz komplett umsetzen und mit dieser Ansage möglichst verhindern, dass einzelne Einschnitte abgeschwächt werden. Auch wenn es zum Beispiel aus den Reihen des Koalitionspartners SPD schon den Wunsch gibt, doch an der abschlagsfreien Rente nach 45 Beitragsjahren festzuhalten. Schnitzer rät der Regierung, sich beim Reformmut nicht ausbremsen zu lassen und so zu demonstrieren, dass Politik noch handlungsfähig ist.
3: Die Hitzewelle sorgt in vielen Teilen Deutschlands für außergewöhnliche Schlagzeilen. In Köln musste die Feuerwehr 7 Menschen aus ihren überhitzten Wohnungen retten. Autobahnmeistereien melden Schäden auf Fahrbahnen. Großen Elektronikmärkten gehen Ventilatoren und Klimaanlagen aus. Die Deutsche Bahn rät vor nicht unbedingt notwendigen Fahrten ab. Erste Böschungsbrände nahe Stuttgart sorgen ebenfalls für Probleme. Ein peinlicher Fehler ist den Mitarbeitern der Priesterhäuser bei der neuen Sonderschau zum jüdischen Leben in Zwickau passiert. Tina Wojnowski, was genau war da los?
5: Ja, die Tora-Rolle, die als Zentralexponat der Ausstellung gilt, war 2 Tage lang kopfüber ausgestellt. Das berichtet die Freie Presse. Die Rolle ist in hebräischer Schrift verfasst mit linksbündigen Absatzenden. Sie lag falsch herum in einer Vitrine im Dachgeschoss. Der Fauxpas ist für Christen vergleichbar mit einem kopfstehenden Kreuz. Gestern Nachmittag wurde der Fehler korrigiert.
3: Für die behutsame Sanierung eines Umgebindehauses ist eine Familie aus Schlegel bei Zittau mit dem Sächsischen Staatspreis Ländliches Bauen ausgezeichnet worden. Sie erhielt den mit 5.000 Euro dotierten Preis in der Kategorie Wohnen. Weitere Auszeichnungen gehen nach Schmilka, Adorf im Vogtland und Nerchau. Landesentwicklungsministerin Regina Kraushaar sprach von Beispielen, wie engagierte Menschen alte Bausubstanz klug weiterdenken und das Gesicht ihrer Heimatorte nachhaltig prägen. Morgen geht das 19. Crashcar-Rennen in Seifen weiter. Von 9 bis 17 Uhr laufen wieder Wertungsläufe in verschiedenen Klassen. Dabei ist Rempeln, Auffahren und Anschieben der Konkurrenten ausdrücklich erlaubt. Wer nicht mehr weiter kann, wird mit dem Trecker von der Strecke geholt. Organisiert wird das Rennen vom Racing-Team Ahornberg. Der Verein feiert in diesem Jahr sein 30-jähriges.
6: Wir feiern ja schon ein bisschen Sachsenwetter, das bleibt auch am Abend relativ wolkenlos über unseren Köpfen, auch in der Nacht gering bewölkt und die Tiefstwerte kann man nicht als Tiefstwerte bezeichnen. 24 bis 18 Grad, das ist gefühlt garantiert noch ein bisschen höher, ich wünsche Ihnen natürlich die 18 Grad. Sonntag, morgen meist nur dünne Schleierwolken, dazu wieder viel Sonne und im Tagesverlauf dann ein paar Quellwolken, örtlich auch schon mal ein Hitzegewitter, teils mit stürmischen Böen, vor allem zum Abend auch eine ansteigende Unwettergefahr. Das liegt daran, wenn die ganze Zeit Druck auf dem Kessel ist, kocht es irgendwann über. Und es kocht morgen nochmal 36 bis 41 Grad.
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6: Hitradio RTL meldet A14 Leipzig Richtung Halle zwischen Leipzig-Mitte und Leipzig-Nord. Defekter LKW auf der rechten und der Standspur. A17 Dresden Richtung Prag zwischen Dresden-Prodes und Heidenau. Defekter LKW auf der Standspur und Personen auf der Fahrbahn. Und es blitzt Chemnitz-Nefestraße stadteinwärts kurz vor der Messe und in Dresden-Heinrich-Zille-Straße.
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6: Hinein in die nächste Runde. Es gibt CC Catch, es gibt Police, Every Breath You Take und hier was zum Tanzen, nehme ich an.
10: Hallo, hier ist Jutta aus Chemnitz und ich wünsche mir für das 80er-Wochenende Stars on 45 mit Stars on 45. Vielen Dank und habt ein schönes Wochenende.

0: Sissi Catch und das Heartbreak Hotel. Wichtig wäre, wenn wir dort einchecken, dass sie eine Klimaanlage haben. Hitradio RTL 6:45 durch. Ist gar nicht mehr so lange. Dann geht die Party ab mit Hitradio RTL beim Bier- und Traditionszug, der ja prinzipiell leider abgesagt wurde für den morgigen Tag. Aber die Party lassen wir uns nicht nehmen. Hitradio RTL Disco-Nacht in Aibau. Ramba Zamba heute Abend. Geht auch extra wegen den Temperaturen ein klitzekleines bisschen später los, dass ich es ein bisschen abkühlen kann. Und Tickets wohl auch noch an der Abendkasse für den Kurzentschlossenen. Ist da also noch Luft nach oben, dort heute Abend noch dabei zu sein. In Aibau Disco Nacht, Festplatz, Volkshaus, Kottmar für die Navigationssysteme die Adresse. So, wir machen weiter Musik. Schön, geht's los. Hier, so.
1: Hallo liebes Team, ich habe auch einen Wunsch für die 80er. Und zwar habe ich lange nicht mehr gehört, die Tänzerin vom Königssee. Liebe Grüße, euer Ingo.

0: Ryan Adams, Run to You, Hitradio RTL. Kurz nach 6:30, bleibt aber trotzdem immer noch heiß. Auch um 18.31 Uhr, erst in der Nacht, wird es ein bisschen besser mit den Temperaturen. 24 bis 28 Grad sind die Tiefstwerte. Morgen nehmen wir dafür nochmal ordentlich Anlauf. Zwar nur dünne Schleierwolken und viel Sonne mit einigen Quellwolken später und örtlich auch mal ein Hitzegewitter. Da kann auch mal eine stürmische Böe dabei sein. Vor allem zum Abend auch so eine ansteigende Unwettergefahr. Aber vorher werden wir nochmal schwitzen. 36 bis 41 Grad.
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0: Hitradio RTL meldet A4 Dresden Richtung Görlitz zwischen Salzenforst und Bautzen West. Defekter LKW, rechte und Standspur blockiert und Reifenteile auf der Fahrbahn. A14 Leipzig Richtung Halle zwischen Leipzig Mitte und Leipzig Nord. Defekter LKW, rechte und Standspur blockiert und Radwechsel auf der Fahrerseite. Aufpassen. A17 Dresden Richtung Prag zwischen Rastplatz Nödnitzgrund und Dresden Prohlis. Defektes Fahrzeug, Personen und Achtung, hier steht wohl auch noch ein Rollstuhl auf der Standspur. A17 Dresden Richtung Prag zwischen Dresden Prohlis und Heidenau. Defekter LKW und Personen auf der Fahrbahn. Und die A38 Leipzig Richtung Halle zwischen Leipzig Südost und Leipzig Süd. Defekter LKW. Auch hier nochmal rechte Spur gesperrt, Radwechsel auf der Fahrerseite. Da platzen die Reifen reihenweise.
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0: So, ich gebe gleich mal einen aus. Ein La Bamba mit Los Lobos. Es gibt Talk Talk, Such a Shame. Und was hören wir hier?
3: Hallo, Mirella aus Kallenberg hier. Erstmal möchte ich alle Rettungskräfte grüßen, welche immer, aber besonders an diesem heißen Wochenende für uns da sind. Vielen Dank dafür. Und zum 80er-Wochenende wünsche ich mir von Mink DeVille Each Word's a Beat of My Heart.
0: Oh, ich hoffe, das haben Sie gehört, die Rettungskräfte. Auch für euch, Mink DeVille, Each Word a Beat of My Heart.

0: Song mit dem ewigen Schluss? Jetzt denkt man es alle, aber kommt noch. Mhm. Kommt nochmal. Und dreimal dürfen Sie raten. Kommt nochmal. Jetzt ist Schluss. Talk Talk, Such a Shame, Hitradio RTL, 80er Wochenende, Samstagabend, Endsport für den Kurzentschlossenen. Ich sag's gern nochmal, Hitradio RTL Disco Nacht heute beim Traditions- und Bierzug in Aibau. Abendkasse hat noch das ein oder andere Ticket für Sie vorrätig. Wir fangen auch extra ein bisschen später an, wegen der Hitze. Falls Sie da noch dabei sein wollen, wie gesagt, Rambazamba in Aibau hätte noch ein Plätzchen. Ansonsten kommen Sie gut durch diese Hitze. Wir haben für Sie noch die Rainbirds, Bruce Springsteen, die Bengals. Und was darf es hier noch sein?
1: Hallo, hier ist Isabel aus dem schönen Schlettau im Erzgebirge. Ich wünsche mir den Song Your Love von The Outfield. Danke und ein schönes Wochenende. Ciao.

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3: Ich bin Stefan Schütz. Die Hitzewelle bereitet zunehmend Probleme. In Köln musste die Feuerwehr 7 Menschen aus ihren überhitzten Wohnungen retten. Hitzeschäden bremsen auf den Autobahnen teilweise den Verkehr aus. Laut ADAC sind zurzeit mehrere Autobahnen betroffen. In vielen Bundesländern kommt es zu Sperrungen und Geschwindigkeitsbegrenzungen. Auch bei der Bahn gibt es Einschränkungen und einen neuen Hitzerekord gibt's auch. Er liegt jetzt bei 41,5 Grad. Die Wirtschaftsweise Monika Schnitzer findet die Vorschläge der Rentenkommission gut. Sie sagte der Funke-Gruppe, wenn Union und SPD ihren Kurs jetzt fortsetzen, könne es einen Sommer der Reformen geben. Ein Bericht von Uli Reitinger.
4: Die 33 Reformvorschläge will Bundeskanzler Merz komplett umsetzen und mit dieser Ansage möglichst verhindern, dass einzelne Einschnitte abgeschwächt werden. Auch wenn es zum Beispiel aus den Reihen des Koalitionspartners SPD schon den Wunsch gibt, doch an der abschlagsfreien Rente nach 45 Beitragsjahren festzuhalten. Schnitzer rät der Regierung, sich beim Reformmut nicht ausbremsen zu lassen und so zu demonstrieren, dass Politik noch handlungsfähig ist.
3: In Venezuela wird die Zeit für die Rettung Verschütteter knapp. Nach Einschätzung von Hilfsorganisationen sinkt die Aussicht, Überlebende zu finden, nach 48 bis 72 Stunden. Bei den 2 aufeinanderfolgenden Beben waren am Mittwoch mindestens 920 Menschen ums Leben gekommen. Mehr als 3000 wurden verletzt. Viele Menschen suchen seit Tagen eigenhändig nach Verschütteten. Aktuell gelten rund 50.000 Menschen als vermisst. Für das Ehrenamt in der Kultur können im Freistaat noch Vorschläge eingereicht werden. Das sächsische Kulturministerium hat die Frist für den Preis bis zum 7. Juli verlängert. Damit sollen freiwillige Helferinnen und Helfer für ihren Einsatz gewürdigt werden, egal ob im Museum, in der Musik, der Kunst oder anderen Kultursparten. Vorschläge können von Kultureinrichtungen oder Vereinen über das Beteiligungsportal des Freistaates Sachsen eingereicht werden. Der britische Mercedes-Fahrer George Russell geht mit guten Chancen auf seinen zweiten Saisonsieg in den Großen Preis von Österreich. Morgen um 15 Uhr startet der 28-Jährige vom ersten Startplatz in den Formel-1-Lauf in Spielberg. Gejagt wird Russell bei erwarteter Gluthitze von den Ferrari-Stars Charles Leclerc und Lewis Hamilton sowie Mercedes-Teamkollege Kimi Antonelli. Letztgenannter ist der WM-Führende.
2: Das Sachsenwetter.
5: Der Abend und selbst die Nacht bringt kaum Abkühlung. Tiefstwerte in der zweiten Nachthälfte zwischen 27 und 20 Grad. Morgen zunächst verbreitet noch sonnig bis zu 42 Grad. Am Nachmittag und Abend stellenweise Schauer und Gewitter, auch Hagel- und Orkanböen möglich. Montag wechseln bewölkt mit Schauern und Gewittern bei schwülen 26 bis 31 Grad. Und dann wird es von Tag zu Tag etwas kühler wieder in der neuen Woche.
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5: Guten Abend auf die Straßen. Defekter LKW auf der A14 Leipzig Richtung Halle zwischen Leipzig-Mitte und Leipzig-Nord auf der rechten Spur. A17 Dresden Richtung Prag. Einmal zwischen Rastplatz am Nüttnitzgrund und Dresden-Prohlis liegen Bleiber. Und dann weiter zwischen Dresden-Prohlis und Heidenau ein defekter LKW. Nach Unfällen gesperrt im Kreis Bautzen die S108 zwischen Weißkolm und Loser. Die S177 zwischen Feldschlösschen und Radeberg. Im Kreis Leipzig die S50 zwischen Deutzen und Regis-Breitingen. Im Kreis Meißen die S89 wegen eines Waldbrandes zwischen Nieska und Heidehäuser. Und in Leipzig Käthe-Kollwitz-Straße. Hier ist auch die Feuerwehr im Einsatz zwischen Elster und Gottschedstraße. Und Die Leipziger Verkehrsbetriebe haben den Linienverkehr vorerst eingestellt. Aufgrund von Asphaltablösungen betrifft sämtliche Straßenbahnlinien bis mindestens um Mitternacht. Aktuell arbeitet man daran, einen Schienenersatzverkehr mit Bussen einzurichten.
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2: Das Sachsenwetter.
3: Der Abend und selbst die Nacht bringt kaum Abkühlung. Tiefstwerte in der zweiten Nachthälfte zwischen 27 und 20 Grad. Morgen zunächst verbreitet noch sonnig bis zu 42 Grad. Am Nachmittag und Abend stellenweise Schauer und Gewitter, auch Hagel- und Orkanböen möglich. Montag wechseln bewölkt mit Schauern und Gewittern bei schwülen 26 bis 31 Grad. Und dann wird es von Tag zu Tag etwas kühler wieder in der neuen Woche.
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3: Guten Abend auf die Straßen. Defekter LKW noch auf der 14 Leipzig Richtung Halle zwischen Leipzig Mitte und Leipzig Nord auf der rechten Spur. A17 Dresden Richtung Prag. Defektes Fahrzeug zwischen Rastplatz im Nüttnitzgrund und Dresden Erbrodis. Der Rundfällenfolge sperrt im Kreis Bautzen die S108 zwischen Weißkolm und Loser, die S177 zwischen Feldschlösschen und Radeberg, im Kreis Leipzig die S50 zwischen Deutzen und Regis-Breitingen und Feuerwehreinsätze haben in Bischofswerda, Stolpener Straße, Kreis Meißen S89 zwischen Nieska und Heidehäuser sowie in Leipzig Käthe-Kollwitz-Straße zwischen Elster und Gottsched-Straße und außerdem haben die Leipziger Verkehrsbetriebe den Linienverkehr vorerst eingestellt aufgrund von Asphaltablösungen. Betrifft sämtliche Straßenbahnlinien bis mindestens um Mitternacht. Schienenersatzverkehr mit Bussen wird eingerichtet.

0: Verkehrsbetriebe den Linienverkehr vorerst eingestellt aufgrund von Asphaltablösungen. Betrifft sämtliche Straßenbahnlinien bis mindestens um Mitternacht. Schienenersatzverkehr mit Bussen wird eingerichtet.
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1: Ich bin Stefan Schütz. Deutschland erlebt das heißeste Wochenende seiner Geschichte. Der vorläufige Höchstwert von 41,5 Grad wurde in Möckern-Drewitz in Sachsen-Anhalt gemessen. Das Umweltbundesamt hat Tipps, wie sich Städte kühlen lassen. Jan-Henner Reitze berichtet.
2: Die klimatisierte Bibliothek auch für Menschen öffnen, die einfach nur raus wollen aus der Hitze, das machen schon viele Städte. Genauso wie Trinkbrunnen aufstellen oder Hinweisschilder, wo ein kühler Aufenthaltsort zu finden ist. Die hohen Temperaturen im Moment sieht das Umweltbundesamt aber auch nochmal als Erinnerung, dass sich Städte und Kommunen besser auf eine zunehmende Zahl von Hitzetagen vorbereiten. Das geht zum Beispiel mit begrünten Dächern oder indem zubetonierte Flächen zurückgebaut werden.
1: Nach den verheerenden Erdbeben in Venezuela ist der 5. Bundeswehrflieger ins Katastrophengebiet gestartet. Vom Fliegerhorst Wunsdorf in Niedersachsen hob erneut eine Militärmaschine mit Hilfskräften, Medikamenten und Material ab. Zwei schwere Beben hatten am Mittwoch den Norden und das Zentrum Venezuelas erschüttert. Die Zahl der Toten lag zuletzt bei etwa 1.400. Mehr als 3.000 Menschen wurden verletzt, Tausende werden vermisst. In Rom sind tausende Vespa-Roller durch das historische Zentrum geknattert. Fans aus aller Welt feierten den Kultroller mit einer bunten Parade. In diesem Jahr feiert die Vespa ihren 80. Geburtstag. Im Jahr 1946 rollten im Stammwerk des Herstellers Piaggio im toskanischen Pontedera die ersten Modelle vom Band. Weltweit wurden seitdem bisher etwa 20 Millionen Vespas verkauft. Schloss Freudenstein in Freiberg kann jetzt per App erkundet werden. Dafür steht ein kostenfreier Multimedia-Audio-Guide in der Schlösser-Landerleben.

0: App bereit. Besucher können damit das Außengelände des Schlosses ganz flexibel auf eigene Faust entdecken, auch ohne Besuch der Mineralienausstellung. Die virtuellen Schlossherren August und Anna begleiten die Tour und erzählen Hintergründe zur Geschichte, zur Bedeutung des Freiberger Silbers und warum es ohne Freiberg eigentlich kein Dresden gäbe. Der Rundgang kann am Eingangsportal auf der Brücke gestartet werden. Bei der Fußball-WM geht es ja aktuell um die Qualifikation ins 16. Finale. Da will unter anderem England hin und das Team von Trainer Thomas Tuchel kickt ab 23 Uhr gegen Panama. Ghana und Kroatien spielen im direkten Duell ebenfalls ums Weiterkommen in die K.O.-Runde. Deutschland ist dann am Montag an der Reihe. Gegen Paraguay geht es um den Einzug ins Achtelfinale.
1: Das Sachsenwetter.
2: Der Abend und selbst die Nacht bringt kaum Abkühlung. Tiefstwert in der zweiten Nachthälfte zwischen 27 und 20 Grad. Morgen zunächst verbreitet noch sonnig bis zu 42 Grad. Am Nachmittag und Abend stellenweise Schauer und Gewitter, auch Hagel- und Orkanböen möglich. Montag wechseln bewölkt mit Schauern und Gewittern bei schwülen 26 bis 31 Grad. Und dann wird es von Tag zu Tag etwas kühler wieder in der neuen Woche.
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2: Guten Abend auf die Straßen. A4 Erfurt Richtung Chemnitz. Defektes Fahrzeug zwischen Klaucher Ost und Hohenstein-Ernsthal in der Baustelle. Rechte Spur ist blockiert. Die A13 Richtung Berlin ist voll gesperrt. Ein brennendes Auto zwischen Bronco und Karlau. In der Gegenrichtung zwischen Rastplatz, Elsdauer und Landesgrenze die Gegenstände auf der Autobahn. Defekter LKW A14 Leipzig Richtung Halle zwischen Leipzig-Mitte und Leipzig-Nord. Rechte Spur. Defektes Fahrzeug auf der A17 Dresden Richtung Prag zwischen Dresden-Prohlis und Heidenau. Nach Unfällen voll gesperrt im Kreis Bautzen die S108 zwischen Weißkolm und Loser. Im Kreis Leipzig die S50 zwischen Deutzen und Regisse-Breitingen. Dann haben wir Feuerwehreinsätze. Gesperrt ist in Leipzig die Käthe-Kollwitz-Straße zwischen Elster und Gottsched-Straße. Und im Kreis Meißen die S89 zwischen Nieska und Heidehäuser. Dann noch ein Hinweis, die Leipziger Verkehrsbetriebe haben sämtliche Straßenbahnlinien bis mindestens um Mitternacht vorerst eingestellt wegen Asphaltablösungen. Da wird ein Schienenersatzverkehr mit Bussen eingerichtet.
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0: Das Sachsenwetter.
1: Der Abend und selbst die Nacht bringt kaum Abkühlung. Tiefstwerte in der zweiten Nachthälfte zwischen 27 und 20 Grad. Morgen zunächst verbreitet noch sonnig bis zu 42 Grad. Am Nachmittag und Abend stellenweise Schauer und Gewitter, auch Hagel- und Orkanböen möglich. Montag wechseln bewölkt mit Schauern und Gewittern bei schwülen 26 bis 31 Grad. Und dann wird es von Tag zu Tag etwas kühler wieder in der neuen Woche. Guten Abend auf die Straßen. Auf der 13 Dresden Richtung Berlin dauert es rund 20 Minuten länger zwischen Bronco und Karlau ein brennendes Auto, das nur eine Spur frei. Vorsicht auf der 14 Halle Richtung Leipzig. Einmal eine Stoßstange zwischen Halle Ost und Rastplatz Kapelsketal in der Auffahrt und zwischen Gröbers und Schkodditzer Kreuz.

0: mehrere Gegenstände, Reifenteile auf der rechten und mittleren Spur. Nach Unfällen voll gesperrt im Kreis Bautzen die S108 zwischen Weißkolm und Loser. Im Kreis Leipzig die S50 zwischen Deutzen und Regesse-Breitingen. Dann haben wir Feuerwehreinsätze. Gesperrt ist in Leipzig die Käthe-Kollwitz-Straße zwischen Elster und Gottsched-Straße. Und im Kreis Meißen die S89 zwischen Nieska und Heidehäuser. Dann noch ein Hinweis, die Leipziger Verkehrsbetriebe haben sämtliche Straßenbahnlinien bis mindestens um Mitternacht vorerst eingestellt wegen Asphaltablösungen. Da wird ein Schienenersatzverkehr mit Bussen eingerichtet.
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2: Ich bin Stefan Schütz. Die Zahl der Toten nach der Erdbebenkatastrophe in Venezuela ist auf mehr als 1.400 gestiegen. Mehr als 3.200 Menschen seien verletzt worden, teilten die Behörden mit. Am dritten Tag nach den verheerenden Erdbeben ist der Verbleib von zehntausenden Menschen in Venezuela weiterhin unklar. Die Schäden gehen in die Milliarden. Die Bundeswehr hat inzwischen das fünfte Flugzeug mit wichtigen Hilfsgütern in die Krisenregion entsendet. Knapp zwei Jahre nach dem Brand des Riesenrades beim Highfield Festival am Störmthaler See bei Leipzig ist die Ursache noch immer ungeklärt. Das hat die Leipziger Staatsanwaltschaft auf Anfrage erklärt.
3: Etwa 180 Zeugen seien befragt worden. Auch ein Gutachten gibt es mittlerweile. Das Ergebnis wolle man aber nicht veröffentlichen, hieß es. Noch nicht. Aktuell würden weiter zwei Ermittlungsverfahren laufen. Eins wegen fahrlässiger Brandstiftung und eins wegen fahrlässiger Körperverletzung. Es sei nämlich auch unklar, ob die Evakuierung richtig ablief. Der Brand war in einer Gondel ausgebrochen. Im Anschluss griffen die Flammen noch auf eine weitere über. Menschen sprangen in die Tiefe. Insgesamt 16 wurden teils schwer verletzt. Frank Selig, Nachrichtenredaktion.
2: Den zweiten Tag in Folge hat der Deutsche Wetterdienst einen Höchstwert registriert. Er lag am Nachmittag bei 41,5 Grad und wurde in Möckern-Drewitz in Sachsen-Anhalt gemessen. Die Deutsche Bahn riet wegen der Hitze von nicht dringend notwendigen Reisen im Fern- und Regionalverkehr ab und auch der Autoverkehr leidet unter Hitzeschäden. Mehrere Autobahnen sind von Sperrungen und Geschwindigkeitsbegrenzungen betroffen. Spirituosen könnten vom kommenden Jahr an teurer werden. Das Bundesfinanzministerium bereitet dafür eine höhere Steuer auf hochprozentigen Alkohol vor. Thomas Bleskin berichtet.
4: Nach einem Bericht des Redaktionsnetzwerks Deutschland sollen die Steuern auf Rum, Wodka, Korn und Co. zum Jahresbeginn 2027 um 20% steigen. Höher besteuert werden sollen außerdem Sekt, Champagner, Likörweine und Alkopops. Das Finanzministerium bestätigte einen Gesetzentwurf, verwies bei Einzelheiten aber auf die noch laufenden Abstimmungen. Erwartet werden Mehreinnahmen von rund 400 Millionen Euro im Jahr.
2: Tirol hat heute die Fernpassstraße für Anwohnerdemonstrationen gesperrt. Zwei Stunden lang war die B179 zwischen Reute und Nassereit blockiert. Ein Protest gegen die Verkehrsbelastung in den Alpen. Trotzdem blieb das befürchtete Stauchaos aus. Der Grund, der Urlauberverkehr hat sich offenbar auf andere Routen verteilt. Die Sperrung fiel mit dem Start der Sommerferien in Hessen, Rheinland.

0: Rheinland-Pfalz und dem Saarland zusammen.
1: Das Sachsenwetter.
2: Eine tropische Nacht mit Tiefstwerten zwischen 27 und 20 Grad. Morgen der Sonntag zunächst noch verbreitet sonnig. Am Nachmittag und Abend stellenweise Schauer und Gewitter, auch Hagel- und Orkanböen möglich. Morgen werden es nochmal um die 40 Grad, in der Spitze bis 42. Montag wechselnd bewölkt mit Schauern und Gewittern bei schwülen 26 bis 31 Grad. Und dann wird es etwas kühler und weiterhin wechselhaft. Guten Abend auf die Straßen. Defektes Auto A4 Erfurt Richtung Chemnitz zwischen Gera-Leubnitz und Ronneburg. Und dann haben wir Vollsperrung wegen Feuerwehreinsätzen im Kreis Meißen S89 zwischen Nieska und Heidehäuser und in Leipzig die Käthe-Kollwitz-Straße zwischen Elster und Gottsched-Straße. Außerdem haben die Leipziger Verkehrsbetriebe den Straßenbahnverkehr eingestellt bis mindestens um Mitternacht aufgrund von Asphaltablösungen.
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0: Das Sachsenwetter.
1: Eine tropische Nacht mit Tiefstwerten zwischen 27 und 20 Grad. Morgen der Sonntag zunächst noch verbreitet sonnig. Am Nachmittag und Abend stellenweise Schauer und Gewitter, auch Hagel- und Orkanböen möglich. Morgen werden es nochmal um die 40 Grad, in der Spitze bis 42. Montag wechselnd bewölkt mit Schauern und Gewittern bei schwülen 26 bis 31 Grad. Und dann wird es etwas kühler und weiterhin wechselhaft. Guten Abend auf die Straßen. Im Kreis Meißen ist die S89 noch gesperrt zwischen Nieska und Heidehäuser wegen eines Feuerwehreinsatzes Waldbrand. Und die Leipziger Verkehrsbetriebe haben sämtliche Straßenbahnlinien an diesem Wochenende eingestellt wegen Asphaltablösungen.

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4: Ich bin Hendrik Daum. Nach den schweren Erdbeben in Venezuela ist die offizielle Zahl der Toten auf mehr als 1.400 gestiegen. Das volle Ausmaß der Katastrophe ist allerdings weiterhin unklar, denn Zehntausende Menschen werden noch unter den Trümmern zerstörter Gebäude vermutet. An der Suche nach Überlebenden sind mehrere internationale Rettungsteams beteiligt, auch vom Technischen Hilfswerk aus Deutschland. Spirituosen könnten vom kommenden Jahr an deutlich teurer werden. Das Bundesfinanzministerium bereitet dafür eine höhere Steuer auf hochprozentigen Alkohol vor. Thomas Bleskin mit den Einzelheiten.
5: Nach einem Bericht des Redaktionsnetzwerks Deutschland sollen die Steuern auf Rum, Wodka, Korn und Co. zum Jahresbeginn 2027 um 20% steigen. Erwartet werden Mehreinnahmen von rund 400 Millionen Euro im Jahr. Eine Expertenkommission geht zudem davon aus, dass ein sinkender Alkoholkonsum Krankheiten und Unfallkosten verringern könnte.
4: In Rom sind tausende Vespa-Roller durch das historische Zentrum geknattert. Fans aus aller Welt feierten den Kultroller mit einer bunten Parade vorbei am Kolosseum. In diesem Jahr feiert die Vespa ihren 80. Geburtstag. Im Jahr 1946 rollten im Stammwerk des Herstellers Biagio im toskanischen Pontedera die ersten Modelle vom Band. Inzwischen wurde die Vespa weltweit schon mehr als 20 Millionen Mal verkauft. Sachsens Ministerpräsident Michael Kretschmer fordert mehr Klimaanpassung in den Städten mit mehr Schatten und kühlenden Wasserflächen. Einen eigenen Landeshitzeplan hält er nicht für nötig. Er verweist auf bestehende Empfehlungen des Gesundheitsministeriums. Die Linke im Landtag fordert seit Jahren einen landesweiten Hitzeschutzaktionsplan mit Trinkwasserbrunnen und Kälteräumen. Laut einer Anfrage der Fraktion starben in Sachsen zwischen 2018 und 2023 mindestens 13 Menschen an den Folgen von Hitze.

0: Nach dem Stimmungsdämpfer gegen Ecuador bereitet sich die deutsche Fußballnationalmannschaft jetzt auf das erste K.O.-Spiel gegen Paraguay vor. Sportdirektor Rudi Völler ist überzeugt, dass die WM für das deutsche Team noch nicht vorbei sein wird.
1: Ich glaube, wir haben eine Mannschaft, die an richtig guten Tagen gegen jede Mannschaft gewinnen kann. Da bin ich auch völlig beruhigt und relaxed, weil ich weiß, am Montag wird die Mannschaft alles reinlegen.
0: Anpfiff gegen Paraguay ist am Montag um 22.30 Uhr.
2: Das Sachsenwetter.
3: Eine tropische Nacht, kaum Abkühlung, Temperaturen zwischen 27 und 19 Grad dann in den Frühstunden. Ja, der Sonntag zunächst verbreitet noch sonnig bei bis zu 42 Grad. Am Nachmittag und Abend stellenweise Schauer und Gewitter, auch Hagel- und Orkanböen möglich. Montag wechseln bewirkt mit Schauern und Gewittern bei schwülen 26 bis 31 Grad. Und dann wird es von Tag zu Tag etwas kühler, wieder in der neuen Woche mit bis zu 23 Grad am Mittwoch.
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7: Ich bin Hendrik Daum. Mediziner und Patientenschützer fordern von der Politik eindringlich, Konsequenzen aus der Hitzewelle zu ziehen. Der Geschäftsführer der Vereinigung für Intensiv- und Notfallmedizin Janssen sagte, die Länder müssten die Krankenhäuser so finanzieren, dass sie Hitzeschutz bereitstellen könnten. Auch die Pflegeheime müssten schnell für die künftigen Hitzewellen aufgerüstet werden. Das fordert auch die Stiftung Patienten. Spirituosen könnten vom kommenden Jahr an deutlich teurer werden. Das Bundesfinanzministerium bereitet dafür eine höhere Steuer auf hochprozentigen Alkohol vor. Thomas Bleskin mit den Einzelheiten.
8: Nach einem Bericht des Redaktionsnetzwerks Deutschland sollen die Steuern auf Rum, Wodka, Korn und Co. zum Jahresbeginn 2027 um 20% steigen. Erwartet werden Mehreinnahmen von rund 400 Millionen Euro im Jahr. Eine Expertenkommission geht zudem davon aus, dass ein sinkender Alkoholkonsum Krankheiten und Unfallkosten verringern könnte.
7: Australien will sein Social-Media-Verbot für Kinder und Jugendliche unter 16 Jahren jetzt schärfer durchsetzen. Konzerne, die das Alter ihrer Nutzer nicht wirksam kontrollieren, sollen künftig bis zu 60 Millionen Euro Strafe zahlen. Doppelt so viel wie bisher. Eine aktuelle Studie hat gezeigt, dass viele unter 16-Jährige das Verbot aber umgehen, indem sie einfach ein falsches Alter angeben oder Konten älterer Personen nutzen, um weiter auf TikTok, Instagram oder YouTube zu surfen. Sachsens Ministerpräsident Michael Kretschmer fordert mehr Klimaanpassung in den Städten mit mehr Schatten und kühlenden Wasserflächen. Einen eigenen Landeshitzeplan hält er nicht für nötig. Er verweist auf bestehende Empfehlungen des Gesundheitsministeriums. Die Linke im Landtag fordert seit Jahren einen landesweiten Hitzeschutzaktionsplan mit Trinkwasserbrunnen und Kälteräumen. Laut einer Anfrage der Fraktion starben in Sachsen zwischen 2018 und 2023 mindestens 13 Menschen an den Folgen von Hitze. Nach dem Stimmungsdämpfer gegen Ecuador bereitet sich die deutsche Fußballnationalmannschaft auf das erste K.O.-Spiel gegen Paraguay vor. Sportdirektor Rudi Völler ist überzeugt, dass die WM für das deutsche Team noch nicht vorbei sein wird.
9: Ich glaube, wir haben eine Mannschaft, die an richtig guten Tagen gegen jede Mannschaft gewinnen kann. Da bin ich auch völlig beruhigt und relaxed, weil ich weiß, am Montag wird die Mannschaft alles reinlegen.
7: Anpfiff gegen Paraguay ist morgen Abend um 22.30 Uhr.
6: Das Sachsenwetter.
10: Eine tropische Nacht, kaum Abkühlung, Temperaturen zwischen 27 und 19 Grad dann in den Frühstunden. Ja, der Sonntag zunächst verbreitet noch sonnig bei bis zu 42 Grad. Am Nachmittag und Abend stellenweise Schauer und Gewitter, auch Hagel- und Orkanböen möglich. Montag wechseln bewirkt mit Schauern und Gewittern bei schwülen 26 bis 31 Grad. Und dann wird es von Tag zu Tag etwas kühler, wieder in der neuen Woche mit bis zu 23 Grad am Mittwoch.
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